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1: Ich bin Tine Klimach. Kreml-Chef Putin hat beim Internationalen Wirtschaftsforum in St. Petersburg eine lange Rede zur Weltpolitik gehalten. Ein von Präsident Zelensky angebotenes direktes Treffen lehnte er ab. Er räumte außerdem Probleme der russischen Wirtschaft ein.
2: Kreml-Chef Putin hat hier in St. Petersburg die Wirtschaftsprobleme Russlands heruntergespielt. Das Land werde alle Schwierigkeiten überwinden. Dabei erwähnte er auch die Schäden durch die ukrainischen Drohnenattacken. Überhaupt zeigte sich Putin sicher, seine Kriegsziele in der Ukraine zu erreichen. In einem vom ukrainischen Präsidenten vorgeschlagenen Friedenstreffen aber sieht er keinen Sinn, solange der Konflikt nicht dauerhaft gelöst werde. Vielmehr rief Putin Russlands Soldaten auf zum Kampf, um den Donbass bald komplett zu erobern. Aus St. Petersburg, Ulf Mauder.
1: Der Präsident des Deutschen Städtetages hat die Pläne für die Pflegereform scharf kritisiert. Diese würden für die Kommunen eine zusätzliche Belastung in Höhe von 1 Milliarde Euro pro Jahr vorsehen, sagte Burkhard Jung der Deutschen Presseagentur. Die Pflegeplätze sind seinen Angaben zufolge bereits jetzt so teuer, dass sie zum Großteil von der Sozialhilfe über die Kommunen finanziert werden müssten. Auf der internationalen Raumstation ISS hat es einen Zwischenfall mit Folgen für die Besatzung gegeben. Wegen Lecks an einem Modul wurden 5 Raumfahrer angewiesen, sich in das Dragon-Raumschiff zu begeben. Das teilte eine Sprecherin der US-Raumfahrtbehörde NASA auf der Plattform X mit.
3: Die ISS kommt in die Jahre und immer wieder gibt es Lecks, Risse und andere Defekte an der 25 Jahre alten Raumstation. Die derzeitige Besatzung war zunächst angewiesen worden, im angedockten Dragon-Raumschiff zu warten, bis der Riss geflickt ist. Aber dann wurde wegen neuer Risse doch eine größere Reparatur beschlossen und die Astronauten konnten zunächst zurück in die Station, solange weitere Messungen und Daten gesammelt werden. Die Sicherheit sei nicht gefährdet, versichert die russische Raumfahrtbehörde Roskosmos. Aus den USA, Tina Eck.
1: Zum Sport. Kurz vor dem WM-Start fällt Spieler Lennart Kahl vom FC Bayern verletzungsbedingt aus. Er hat sich beim Training einen Muskelriss im linken Oberschenkel zugezogen, wie der DFB mitteilte. Bundestrainer Nagelsmann hat den Leipziger Assan Wedraogo in den Kader nominiert. Und die DFB-Frauen haben sich für die Weltmeisterschaft in Brasilien nächstes Jahr vorzeitig qualifiziert. Mit dem 2:0 gegen Norwegen haben sie ihr Ticket für die WM gelöst.
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4: Ja, er ist früh, der Samstagmorgen. Wir haben es kurz nach 6. Und damit er so richtig in die Gänge kommt, habe ich für euch natürlich wieder ein Mainz to know dabei. Wissen über Mainz, was ihr vielleicht noch gar nicht gewusst habt, um so busy die graue Zelle zu aktivieren. Hä? Gute Morgen, viel Spaß gleich.
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1: Mit Kacke Geld verdienen, ja, das kann nicht jeder. Hans Klenk, der konnte das. Die zwei Anfangsbuchstaben seines Vor- und die drei seines Nachnamens, die verraten uns auch wie. H-Kle. Richtig, 1928 in Osweil gegründet, zog Klenk im Zuge der Vergrößerung seiner Firma 1954 eben ins schöne Landeshauptstädtchen Mainz um. Er war der Erste, der damals eine 1000-Blatt-Rolle auf den Markt brachte. In den 60er Jahren war er der größte Spezialpapierhersteller in der Hygienebranche. Einer seiner wohl berühmtesten langjährigen Mainzer Mitarbeiter war kein geringerer als Herbert Bonnewitz, man habe ihn selig, der ab 1960 für die firmeneigene Zeitschrift Die Rolle verantwortlich war. Außerdem haben wir Hans Klenk, den Brunnen vor der Christuskirche, den auf dem Johannes-Gutenberg-Gelände und die Bürgersäule an der Kirchstraße in Gonsenheim zu verdanken. Es war also doch nicht alles fette Bobbes, was Klenk uns in die Landeshauptstadt gebracht hat.
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1: Ihr Lieben, es ist Samstag. Ab mit euch nach Dreis heute Abend in unseren kleinsten Mainzer, aber sehr goldischen Stadtteil. Denn die TSG Dreis lädt zur Jubiläumsparty anlässlich ihres 150-jährigen Bestehens ein. Los geht's ab 18:30 in der Turnhalle am Sportgelände Dreis. Und für die passende Stimmung sorgen die Band Couch & Cocktail und Simon Brück, besser bekannt als DJ Nightlife. Da dürfte die Tanzfläche den ganzen Abend über eigentlich sehr gut gefüllt sein. Auch für Essen und Getränke ist natürlich bestens gesorgt. Karten gibt's an der Abendkasse. Und ich habe noch ein paar Vorankündigungen für euch mit dabei, denn morgen lädt das Wishmob-Theater zum Tag der offenen Tür ins Haus der Jugend Mainz ein. Wishmob. Zwischen 11 und 15 Uhr erwartet Familie

Hermanns Geburtstag aufgeführt. Also schaut gerne mal vorbei. Und außerdem wird es morgen Abend auch schräg, bunt und garantiert unterhaltsam. Denn in der Bar Jeder Sicht bei uns in Mainz steigt ab 17 Uhr das Stunden-Bingo. Gastgeberinnen sind Lindsay Lohan und Carmen Bert von der bekannten Mainzer Linie. Freue ich mich sehr drauf. Die beiden, die laden zu einem Bingo-Abend ein, der weit mehr als nur Zahlen abhaken ist. Hier geht's nämlich um Gemeinschaft, um gute Stimmung und jede Menge Tunterie. Natürlich jenseits aller binären Geschlechternormen. Und dazu kommen schräge Preise, viel Humor und eine ordentliche Portion Bingo-Fieber. Der Eintritt ist frei und mitmachen können alle, die Lust auf einen besonderen Abend haben. Also egal, für was ihr euch entscheidet, ich wünsche euch erstmal schöne Abend, schöne Woche end. Macht was Schönes, gute Unterhaltung und ganz viel Spaß.

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1: Es ist noch früh an eurem Samstagmorgen, aber ich weiß, ihr wartet schon drauf und deswegen will ich euch nicht länger auf die Folter spannen. Gleich gibt's euren Blick in die Sterne, das Antenne Mainz. Antenne und Antenne Mainz, Horoskop auf die Ohren, gute Morgen.
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0: Wir haben nämlich ein Geburtstagskind, was heute, ich habe mir sagen lassen, 60 Jahre alt wird. Von uns auf jeden Fall alles Gute, man weiß ja gar nicht, um wen es geht. Aber passen wir auf, Toni, wenn du das jetzt hörst, ich habe in der vergangenen Woche bzw. in dieser Woche eine Nachricht bekommen, die fing so an. Ich kann sie mal vorspielen, Achtung.
1: Ja, guten Morgen, liebes Antenne Mainz Team und Andreas, hier ist die Ela.
0: Ja, so, wenn wir jetzt ungefähr, und die Ela hat mir Folgendes erklärt, und zwar hat sie gesagt, du, ich habe folgendes, in Anführungszeichen, Problem, wir fahren in Urlaub. Das heißt, ihr müsstet jetzt Mitte im Auto sitzen. Lieber Toni, ich bin mir nicht sicher, ob du fährst, wenn nicht, mach langsam, ja. Nicht schlenkern, ich habe einen wunderbaren Geburtstagsgruß für dich und ich darf dir diese Nachricht jetzt auch vorlesen. Zu deinem 60. Geburtstag gratulieren dir nämlich vom Herzen deine Frau Ela, deine Töchter und vor allem auch deine Enkelkinder. Und die Ela hat mir noch geschrieben, sie freuen sich riesig darauf, diesen besonderen Tag gemeinsam mit dir zu feiern und ihn zu einem weiteren wunderbaren Kapitel unserer Familie zu machen. Es ist einfach herzerwärmend. Ich fand es so schön. Möge dieses neue Jahrzehnt dir Gesundheit, Glück und viele unvergessliche Momente schenken. Wir haben dich ganz doll lieb. Das wünschen dir von ganzem Herzen deine Frau Ela, deine Töchter und deine Enkelkinder. Mein lieber Toni, mir wünsche dir natürlich hier auch aus der Redaktion alles, alles Gute zum Geburtstag. Feier schön, fahrt schön in Urlaub, genießt die Zeit und vor allem gibt's jetzt dein Lieblingslied auf die Ohren. Ich hab mir sagen lassen, das gefällt dir ganz besonders gut. Alles

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1: Für heute Samstag, den 6. Juni, Zwillinge. Heute dürft ihr euch treiben lassen und neue Eindrücke sammeln. Ein spontaner Einfall, der sorgt für gute Laune. Krebs, Zeit mit vertrauten Menschen tut euch sehr gut. Genießt diese kleinen Momente und tankt dadurch neue Energie. Löwe, ihr strahlt Lebensfreude aus und steckt andere damit an. Perfekt für gemeinsame Unternehmungen und schöne Erlebnisse am Wochenende. Jungfrau, heute gelingt euch die Balance zwischen Aktivität und Entspannung. Lasst auch mal 5 Grad sein. Waage, ein harmonischer Tag wartet auf euch. Gute Gespräche und nette Begegnungen sorgen für euer Wohlbefinden. Skorpione, vertraut auf eure Intuition, sie führt euch nämlich in die richtige Richtung. Ein überraschender Impuls könnte sich lohnen. Schütze, die Lust auf Abwechslung ist groß, folgt eurem Entdeckergeist und probiert etwas Neues. Steinbock, heute dürft ihr euch bewusst mal eine Pause gönnen. Ruhe und Gelassenheit bringen neue Kraft für die kommende Woche. Wassermann, Kreativität und frische Ideen begleiten euch durch den Tag. Tauscht euch mit anderen aus, Inspiration liegt nämlich in der Luft. Fische, euer Gespür für Stimmungen ist besonders ausgeprägt heute. Nutzt den Tag für Herzensangelegenheiten und schöne Erinnerungen. Widder, Tatendrang und Abenteuerlust sorgen für einen aktiven Samstag. Bewegung und frische Luft tun euch richtig gut. Und Stier, genießt die angenehmen Seiten des Lebens. Ein entspannter Tag voller kleiner Freuden, der wartet auf euch.
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1: Ich bin Tanja Wagner. Der Bundestag sollte aus Sicht des Verbands der Familienunternehmer seine diesjährige Sommerpause ausfallen lassen, um die geplanten Reformen zu beraten und zu beschließen. Verbandschefin Ostermann sagte dem Redaktionsnetzwerk Deutschland, es darf keinesfalls passieren, dass über den langen Sommer jede Einzelmaßnahme von den verschiedenen Interessengruppen zerpflückt wird und am Ende kaum Entlastung für die Unternehmen und ihre Mitarbeiter herauskommen. Der Koalitionsausschuss soll bis zur Sommerpause über grundlegende Reformen entscheiden. Die Pläne von Gesundheitsministerin Wagen zur Pflegereform würden aus Sicht der Grünen Bundestagsfraktion zulasten von Frauen gehen. Die Vize-Fraktionsvorsitzende Kahn sprach gegenüber der Deutschen Presseagentur in Berlin von einer massiven Belastung.
2: Wer die sogenannte Care-Arbeit macht, das sind meistens Frauen. Wenn die Pflege zu teuer wird, würden viele Betroffene die Pflege innerhalb der Familie organisieren, so die Grünen weiter. Eine Pflegereform müsse pflegende Angehörige spürbar entlasten und die wirtschaftliche Unabhängigkeit von Frauen stärken. Nach den Plänen von Gesundheitsministerin Wagen soll es unter anderem Kürzungen bei den Rentenbeitragszahlungen für pflegende Angehörige geben. Auch Heimbewohner sollen weniger Zuschläge bekommen. Tine Klimach, Nachrichtenredaktion.
1: Auf der internationalen Raumstation ISS hat es einen Zwischenfall mit Folgen für die Besatzung gegeben. Wegen eines Lecks an einem Modul wurden 5 Raumfahrer angewiesen, sich in das Dragon-Raumschiff zu begeben. Dies teilte eine Sprecherin der US-Raumfahrtbehörde NASA auf der Plattform X mit.
3: Die ISS kommt in die Jahre und immer wieder gibt es Lecks, Risse und andere Defekte an der 25 Jahre alten Raumstation. Die derzeitige Besatzung war zunächst angewiesen worden, im angedockten Dragon-Raumschiff zu warten, bis der Riss geflickt ist. Aber dann wurde wegen neuer Risse doch eine größere Reparatur beschlossen und die Astronauten konnten zunächst zurück in die Station, solange weitere Messungen und Daten gesammelt werden. Tina Eck, USA.
1: Schock für die deutsche Fußballnationalmannschaft. Lennart Kahl fällt für die Fußball-WM aus. Der 18-Jährige erlitt beim Abschlusstraining vor dem letzten Testspiel in Chicago gegen die USA einen Muskelriss im linken Oberschenkel, wie der DFB mitteilte. Trainer Nagelsmann nominierte Arsan Vedrago von RB Leipzig nach.
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4: Und natürlich auch mit einer wunderbaren Prise Leckerei zum Frühstück. Vielleicht kommt ihr aber auch jetzt erst heim. Je nachdem, egal in was für eine Lage ihr euch fühlt, wir sind für euch da natürlich auch musikalisch. Ne? Also lasst euch einfach fallen.
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1: Wer einem stolzen Kater Vertrauen schenken möchte, für den haben wir jetzt einen ganz besonderen Schützling. Zeus ist ein kastrierter Langhaarmix, im Juni 2012 geboren und damit ein älterer Herr, der den Trubel des Lebens längst hinter sich gelassen hat. Zeus ist der geborene Wellnesspartner, denn der Kater möchte am liebsten eigentlich nur drei Dinge. Ein bisschen Ruhe, ganz viel Gemütlichkeit und Menschen, die ihn einfach so nehmen, wie er ist. Wenn das Eis erstmal geschmolzen ist, zeigt Zeus, was für ein absolut treuer, verschmuster und anhänglicher Gefährte er ist. Der Senior ist aber definitiv kein Anfängertier, sondern ein kuscheliger Kater mit Charakter. Er weiß ganz genau, was er will und kommuniziert auch sehr deutlich, wenn er lieber allein gelassen werden möchte. Besonders deutlich wird das auch beim Tierarzt, denn Arztbesuche gehören definitiv nicht zu Zeus' Lieblingsbeschäftigung. Kinder oder andere Haustiere vertragen sich mit Zeus auch eher weniger. Für sein neues Zuhause sucht er eine entspannte und katzenerfahrene Umgebung ohne Kinder. Und gerne mit einem gesicherten Balkon. Die kleine Schnuppernase liebt es nämlich, seine Nase in den Wind zu halten. Wenn ihr dem stolzen Senior eine Chance geben möchtet, dann meldet euch gerne beim Tierheim Mainz. Für ein Foto schaut gerne auf unserer Instagram-Seite vorbei. Dort wartet Zeus schon auf euch.
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1: Die Tage werden wärmer und ich begrüße wieder recht herzlich unseren Weinexperten Herbert Egner.
2: Hallo Eva.
1: Ja, und was passt zu schönem Wetter? Für mich gibt's nichts Schöneres als so einen schönen,

0: Eva, das sind schon erste Hinweise. Entweder wachsen diese Beeren im Weinberg oder wir bekommen das nachher am Gaumen zu schmecken.
1: Und hinter diesem Winzersekt steht volle Frauenpower, denn das Weingut bewirtschaftet Julia Schittler.
0: Julia Schittler führt das Weingut gemeinsam mit ihrem Bruder und ihrem Partner Julian. Und Julian hatte auch die Idee zu dieser Neuheit auf dem Weingut, zu diesem Spätburgunder Rosé. Sekt, Methode traditionell.
1: Also traditionelle Flaschengärung?
0: Ja, wie in der Champagne. Und die rheinhessischen Winzer können auch Sekt, können auch deutschen Champagner.
1: Und da würde ich sagen, probieren wir mal diesen Spätburgunder Rosé Brut.
0: Sehr gerne.
1: Man sieht schon diese wunderbar helle Roséfarbe in unseren Sektgläsern funkeln und vor allem diese wunderbaren kleinen, feinen Perlen.
0: Das ist ein Indiz für einen besonders guten Winzersekt. Und dieses zarte Rosé ist auch etwas fürs Auge.
1: Zum Wohl.
0: Zum Wohl.
1: Des Rätsels Lösung spiegelt sich endlich auf meiner Zunge wieder. Es ist ein Bärentraum.
0: Ja, die Beeren, die auf dem Etikett zu sehen sind, die können wir jetzt alle der Reihe nach schmecken. Im Nachklang leichte florale Noten, Blüten und das ist ein Gedicht.
1: Ja, und das Besondere, ich schmecke dieses Aroma sehr lange nach.
0: Das findet man nicht so häufig beim Sekt und das ist auch ein weiteres Indiz für die Qualität. Und damit ein Sekt ein besonderer wird, müssen viele Kriterien zusammenpassen. Das fängt an mit dem Lesezeitpunkt, dass es nur gesunde Trauben sind, dass man mit der richtigen Hefe die Gärung startet und dass man den ganzen Prozess sehr, sehr aufmerksam begleitet. Und dann hat man ein tolles Ergebnis in der Flasche. Das ist der Lohn der Mühen.
1: Ja, dieser Spätburgunder Rosé Brut, der wird ja schon früh gelesen und das Ganze sogar per Hand.
0: Ja, Ende August, also man muss früh lesen für den Sekt. Man braucht die Weinsäure für die Spritzigkeit, für das Erfrischende, für das Belebende und dass man ein gutes Säure-Fruchtspiel auf der Zunge hat am Gaumen, dann hat man auch ein erfrischendes Sommererlebnis. Dieser Winzersekt ist ein typisch regionales Produkt mit internationalem Flair und mit der persönlichen Handschrift der Winzerin Julia Schittler.
1: Und ich finde, es ist wirklich ein wunderbarer Sommersekt, der jetzt zu diesen warmen Sommertagen, die uns bevorstehen, passt.
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2: Und natürlich auch immer mit Tipps und Tricks, wenn es ums Finanzwesen geht. Wenn ihr euch da finanztechnisch weiterbilden wollt, dann haben wir gleich auch wieder eine wunderbare Geschichte für euch in unserem Finanztipp mit Ernst Rudolf. Also, dran geblieben.
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1: Bei mir zu Gast im Studio ist Ernst Rudolf. Ich grüße dich.
2: Ja, schönen guten Tag.
1: Schön, dass du da bist. Heute widmen wir uns mal einer Geldanlage. Und zwar der Frage eigentlich, ist eine Immobilie denn eine sichere Geldanlage? Was sagst du? Spontan aus der Hüfte?
2: Aus der Hüfte raus muss ich gleich mal sagen, ich unterscheide zwischen einer Immobilie zum Eigennutzen.
1: Ja, ja.
2: Lass ich mal außen vor, das ist eine emotionale Geschichte. Gibt es viele, die das machen und auch gut machen.
1: Ich glaube, beim Eigennutzen sagt man dann auch eher, naja, bevor ich irgendwie Miete zahle ich das über so und so viele Jahre und dann gehört die Immobilie mir. Das, ne, ist ja eine andere Geschichte. Ja.
2: Das ist für viele ganz gut, da kann man Fehler machen. Aber jetzt gehen wir mal zur Immobilie als Kapitalanlage.
1: Ja, genau.
2: Das heißt, ich habe Geld oder ich möchte einfach investieren, weil ich Steuern sparen will und so weiter, dann muss man ganz klar sagen, ist Immobilie eine sichere Geldanlage? Nein.
1: Okay, erzähl warum.
2: Ja, weil das liegt einfach schon daran, wenn ich sage eine Immobilie, dann habe ich schon den Grundsatz der Streuung nicht beachtet.
1: Ja,
2: also
1: stimmt,
2: wenn ich mir 100 Immobilien kaufe, okay, wenn ich in den ganzen Markt reingehe, aber das kann ich natürlich auch machen mit Wertpapieren im Immobilienbereich, wo ich mir 1000 Immobilien kaufe, 50.000 Immobilien kaufe, dann habe ich eine wesentlich höhere Sicherheit, wie wenn ich mir eine Eigentumswohnung kaufe.
1: Das heißt, was empfiehlst du dann wirklich, also in die Streuung zu gehen oder zu sagen, wenn es Immobilien sein sollen, dann in den Markt generell investieren oder wie?
2: Also der Immobilienmarkt ist ja erstmal ein vernünftiger Markt, so ist es nicht. Aber ich muss natürlich da Ahnung haben und die meisten, die da unterwegs sind beim Immobilienkauf, haben einfach zu wenig Ahnung von der Materie. Zum Beispiel steige ich richtig ein, im Einstieg liegt der Gewinn. Das heißt, habe ich die Problematik, dass ich vielleicht mit Mietern zu tun habe, die nicht mehr bezahlen, wenn eine Rezession kommt. Also ich habe schon Risiken, die sind gewaltig. Ich habe natürlich auch Chancen.
1: Ja, klar.
2: Aber ich habe dummerweise in der Beratung immer mit den Risiken zu tun. Und da
1: hast
2: natürlich
1: du die Erfahrung gemacht?
2: Wir haben ganz viele Problematiken schon gehabt bei Familien, die Immobilien als Kapitalanlagen gekauft haben und daran kaputt gegangen sind.
1: Oh, okay. Also sagst du dann, der Tipp an der Stelle, wenn es eine Kapitalanlage sein soll, dann vielleicht sich von den Immobilien etwas wegbewegen. Gibt es was anderes, was mehr Sinn macht?
2: Also es gibt viel, viel sicherheitsorientiertere Anlagen. Also man kann im Immobilienmarkt bleiben als Wertpapier, das geht schon. Aber ich muss natürlich den Grundsatz der Streuung beachten und gehe in alle möglichen Anlageklassen.
1: Deswegen die Streuung beachten. Ganz, ganz wichtig. Und wenn ihr mit dem Thema zu tun habt, aber auch im Überlegen seid, was wäre denn vielleicht eine gute Kapitalanlage. Lasst euch beraten.
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1: Ich bin Tanja Wagner. In wenigen Tagen will die Koalition ihr angekündigtes Reformpaket konkret anpacken. Sozialverbände warnen vor einer weiteren Erosion der politischen Zustimmung für die schwarz-roten Reformen. Die aktuellen Debatten über höhere Zuzahlungen oder weniger Altersvorsorge machten den Betroffenen vor allem Angst. Und Angst sei kein guter Begleiter, sagte etwa VdK-Präsidentin Bentele der Deutschen Presseagentur. Auch hätten viele den Eindruck, es werde vor allem bei den kleinen Leuten gespart. Kreml-Chef Putin hat beim St. Petersburger Internationalen Wirtschaftsforum eine lange Rede zur Weltpolitik gehalten. Ein von seinem ukrainischen Kollegen Selenskyj angebotenes direktes Treffen lehnte er ab.
2: Kreml-Chef Putin hat hier in St. Petersburg die Wirtschaftsprobleme Russlands heruntergespielt. Das Land werde alle Schwierigkeiten überwinden. Dabei erwähnte er auch die Schäden durch die ukrainischen Drohnenattacken. Überhaupt zeigte sich Putin sicher, seine Kriegsziele in der Ukraine zu erreichen. In einem vom ukrainischen Präsidenten vorgeschlagenen Friedenstreffen aber sieht er keinen Sinn, solange der Konflikt nicht dauerhaft gelöst werde. Aus St. Petersburg, Ulf Mauder.
1: Mehr Organspenden, mehr Hoffnung für viele Schwerkranke. In den ersten 5 Monaten dieses Jahres wurden mehr als 1400 Spendenorgane registriert, gut 12% mehr als im Vorjahreszeitraum. Das zeigen Zahlen der Deutschen Stiftung Organtransplantation. Trotzdem reicht das Angebot nicht aus.
3: Denn auf ein passendes Organ warten weiterhin deutlich mehr Menschen, als tatsächlich transplantiert werden können. Im vergangenen Jahr standen rund 8.200 Patientinnen und Patienten auf den Wartelisten. Am Ende konnte nicht einmal jeder Zweite versorgt werden. Deshalb läuft auch die Debatte über neue Regeln weiter. Eine Gruppe von Bundestagsabgeordneten fordert, dass künftig grundsätzlich jeder Erwachsene als Organspender gilt, außer er widerspricht ausdrücklich. Zoe Tassovali, Redaktion.
1: Schock für die deutsche Fußballnationalmannschaft. Lennart Kahl fällt für die WM aus. Der 18-Jährige erlitt beim Abschlusstraining vor dem letzten Testspiel in Chicago gegen die USA einen Muskelbündelriss im linken Oberschenkel.
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4: Um kurz nach 8 im Antenne Mainzland. Einen schönen Samstagmorgen wünsche ich euch. Und wenn ihr noch nicht wisst, was ihr am Wochenende machen sollt und sagt, ach, wir können mal wieder ins Kino gehen, ist auch mal wieder schön warm, ist schon lang nicht mehr, dann gibt's gleich den Film der Woche von mir auf die Ohren. Den stelle ich euch sehr gerne vor. Vielleicht ist das ja was für euch dabei. Ja?
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1: Ihr Lieben, früher hat sich das Ganze mal so angehört. Und ich kann euch sagen, das Warten hat endlich ein Ende.
2: Also, ich komme nicht von hier. Die Storys, die du raushaust, dass du hier festsitzt, bis du dieses Zauberschwert findest, das dich nach Hause bringt.
3: Diese Neigung zu Nerdzeug und schwertartigen Dingen, das macht den Leuten Angst, besonders Darrow.
2: Leute, ich hasse Darrow. Ich weiß, das klingt verrückt, aber dieses Schwert wird mir den Weg nach Hause weisen.
1: Nach 15 Jahren der Trennung führt das Schwert der Macht Prinz Adam zurück nach Eternia.
4: Alles hat sich verändert, seit du weg bist.
2: Es ist alles weg. Skeletor nahm mir meine Familie. Und er hat unsere Welt zerstört. Ich trage die Schuld.
5: Ich weiß, wie es sich anfühlt zu versagen.
1: Um seine Familie und seine Welt zu retten, muss sich Adam mit seinen engsten Verbündeten zusammenschließen. Mit Teela und mit Duncan, a.k.a. Man-at-Arms, übrigens gespielt von Idris Elba. Und zu He-Man werden, dem mächtigsten Mann des Universums.
2: Ich weiß, die meisten von euch kennen mich nicht, aber dafür kenne ich euch.
6: Das Universum wird erzittern in meinen Schatten.
2: Das ist mein Zuhause. Dafür kämpfe ich. Aber ich brauche jeden Mann, jede Frau und was immer du bist.
1: Der Regisseur Travis Knight bringt das legendäre Franchise Masters of the Universe im gleichnamigen epischen Live-Action-Abenteuer zurück. Schaut ihn euch auf jeden Fall auf der großen Leinwand an.
3: Adam, wenn du dein magisches Schwert emporstreckst, welche Worte sprichst du dann?
7: Bei der Macht von Grayskull.
3: Und weiter?
8: Ich habe die Kraft!
1: In diesem Sinne, ihr Lieben, ab ins Kino mit euch!
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1: Der Song, den ich jetzt für euch habe, das ist so ein Greatest Hit, wie er im Buche steht. Und dafür gehen wir jetzt mal auf eine musikalische Zeitreise. Und zwar zurück ins Jahr 1977.

Ein besonderes Jahr war das nämlich damals für das weibliche Duo Baccarat, Maria und Maite. Zwei junge und gut aussehende Sängerinnen aus Spanien, die mit Baccarat nach einer Edelrose benannt wurden. Abend für Abend standen die beiden auf der Insel Fuerteventura in einem landestypischen Ferienclub gemeinsam auf der Bühne, bis eines Tages der Brite Leon Dean auf sie aufmerksam wurde. Er arbeitete zu dieser Zeit als Plattenmanager bei einem Label in Deutschland und war begeistert von den beiden hübschen Damen. Also lud er sie auf eigene Kosten in sein Studio nach Hamburg ein und bot ihnen an, eine Single aufzunehmen. Maria und Maite konnten es kaum erwarten, in den nächsten Flieger zu steigen und nach Hamburg zu düsen. Ja, schon bei der Produktion von Yes Sir I Can Boogie wurde dann auch dem Letzten klar, das wird ein echter Ohrenschmaus. Denn die beiden Grazien, die eigentlich kein Englisch konnten und mit starkem Akzent sangen, machten die Nummer zu einem ganz besonderen Hinhörer. Der Erfolg, der kam automatisch. Die Platte ging sprichwörtlich weg wie warme Semmeln und wurde sage und schreibe 18 Millionen Mal verkauft. In den Hitparaden landete Yes Sir I Can Boogie auf dem ersten Platz in 18 Ländern und gehört auch bei uns in Deutschland ganz offiziell zu den meistverkauften Singles aller Zeiten.

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1: Wir haben es Samstag, ja, Samstagmorgen haben wir es jetzt. Ich hoffe, ihr seid schon einigermaßen wach. Und falls ihr noch überlegt, was ihr heute Abend Schönes unternehmen könnt, habe ich auch gleich die Veranstaltungstipps für euch mit dabei. Also, dran geblieben.
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2: Ihr Lieben, es ist Samstag. Ab mit euch nach Dreis heute Abend in unseren kleinsten Mainzer, aber sehr goldischen Stadtteil, denn die TSG Dreis lädt zur Jubiläumsparty anlässlich ihres 150-jährigen Bestehens ein. Los geht's ab 18:30 in der Turnhalle am Sportgelände Dreis. Und für die passende Stimmung sorgen die Band Couch & Cocktail und Simon Brück, besser bekannt als DJ Nightlife. Da dürfte die Tanzfläche den ganzen Abend über eigentlich sehr gut gefüllt sein. Auch für Essen und Getränke ist natürlich bestens gesorgt. Karten gibt's an der Abendkasse. Und ich habe noch ein paar Vorankündigungen für euch mit dabei, denn morgen lädt das Wishmob-Theater zum Tag der offenen Tür ins Haus der Jugend Mainz ein. Wishmob. Zwischen 11 und 15 Uhr erwartet Familien mit Kindern ab 2 Jahren ein buntes Mitmachprogramm im Innen- und Außenbereich. Und mit dabei ist Kinderschminken, kreative Aktionen und viele Möglichkeiten zum Ausprobieren und Entdecken für die Kleinen. Dazu gibt's waffelige Getränke und spannende Einblicke in die Arbeit eines Theaterkollektivs. Wer das Wishmob-Theater kennenlernen möchte, bekommt hier die perfekte Gelegenheit dazu. Und direkt im Anschluss wird im Theatersaal noch das interaktive Stück Anton Wassermanns Geburtstag aufgeführt. Also schaut gerne mal vorbei. Und außerdem wird es morgen Abend auch schräg, bunt und garantiert unterhaltsam. Denn in der Bar Jeder Sicht bei uns in Mainz steigt ab 17 Uhr das Stunden-Bingo. Gastgeberinnen sind Lindsay Lohan und Carmen Bert von der bekannten Mainzer Linie. Freue ich mich sehr drauf. Die beiden, die laden zu einem Bingo-Abend ein, der weit mehr als nur Zahlen abhaken ist. Hier geht es nämlich um Gemeinschaft, um gute Stimmung und jede Menge Tunterie. Natürlich jenseits aller binären Geschlechternormen. Und dazu kommen schräge Preise, viel Humor und eine ordentliche Portion Bingo-Fieber. Der Eintritt ist frei und mitmachen können alle, die Lust auf einen besonderen Abend haben. Also egal, für was ihr euch entscheidet, ich wünsche euch erstmal schöne Abend, schöne Wochenend, macht was Schönes, gute Unterhaltung und ganz viel Spaß.

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1: Ich bin Tanja Wagner. Der Bundestag sollte aus Sicht des Verbands der Familienunternehmer seine diesjährige Sommerpause ausfallen lassen, um die geplanten Reformen zu beraten und zu beschließen. Verbandschefin Ostermann sagte dem Redaktionsnetzwerk Deutschland, es darf keinesfalls passieren, dass über den langen Sommer jede Einzelmaßnahme von den verschiedenen Interessengruppen zerpflückt wird und am Ende kaum Entlastung für die Unternehmen und ihre Mitarbeiter herauskommen. Der Koalitionsausschuss soll bis zur Sommerpause über grundlegende Reformen entscheiden. Die Pläne von Gesundheitsministerin Wagen zur Pflegereform würden aus Sicht der Grünen Bundestagsfraktion zulasten von Frauen gehen. Die Vize-Fraktionsvorsitzende Kahn sprach gegenüber der Deutschen Presseagentur in Berlin von einer massiven Belastung.
2: Wer die sogenannte Care-Arbeit macht, das sind meistens Frauen. Wenn die Pflege zu teuer wird, würden viele Betroffene die Pflege innerhalb der Familie organisieren, so die Grünen weiter. Eine Pflegereform müsse pflegende Angehörige spürbar entlasten und die wirtschaftliche Unabhängigkeit von Frauen stärken. Nach den Plänen von Gesundheitsministerin Wagen soll es unter anderem Kürzungen bei den Rentenbeitragszahlungen für pflegende Angehörige geben. Auch Heimbewohner sollen weniger Zuschläge bekommen. Tine Klimach, Nachrichtenredaktion.
1: Auf der internationalen Raumstation ISS hat es einen Zwischenfall mit Folgen für die Besatzung gegeben. Wegen eines Lecks an einem Modul wurden 5 Raumfahrer angewiesen, sich in das Dragon-Raumschiff zu begeben. Dies teilte eine Sprecherin der US-Raumfahrtbehörde NASA auf der Plattform X mit.
3: Die ISS kommt in die Jahre und immer wieder gibt es Lecks, Risse und andere Defekte an der 25 Jahre alten Raumstation. Die derzeitige Besatzung war zunächst angewiesen worden, im angedockten Dragon-Raumschiff zu warten, bis der Riss geflickt ist. Aber dann wurde wegen neuer Risse doch eine größere Reparatur beschlossen und die Astronauten konnten zunächst zurück in die Station, solange weitere Messungen und Daten gesammelt werden. Tina Eck, USA.
1: Schock für die deutsche Fußballnationalmannschaft. Lennart Kahl fällt für die Fußball-WM aus. Der 18-Jährige erlitt beim Abschlusstraining vor dem letzten Testspiel in Chicago gegen die USA einen Muskelriss im linken Oberschenkel, wie der DFB mitteilte. Trainer Nagelsmann nominierte Arsan Vedrago von RB Leipzig nach.
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4: Um 9:15 an eurem Samstagmorgen wünsche ich euch einen wunderbaren Start, egal wie ihr den euch selber da zubereitet, ne? Oder vielleicht auch das Frühstück jetzt zubereitet. Lasst euch schmecken, habt viel Spaß und startet ohne Stress und Hektik ganz entspannt in den Tag.
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1: Meine liebe Kim, da sind wir wieder in unserem wunderbaren Immocheck. Und heute wollen wir mal über die Möglichkeit sprechen, wenn man eine eigene Immobilie hat, möchte drin wohnen bleiben, die aber verkaufen. Das gibt's tatsächlich. Welche Möglichkeiten habe ich denn da, dass ich dann auch nicht direkt rausgekickt werde und es heißt ja Eigengebrauch?
2: Genau, also es gibt zwei Möglichkeiten und zwar ist das einmal das lebenslange Wohnrecht und das sogenannte Nießbrauchrecht.
1: Wie unterscheidet sich das und wo muss ich das dann eintragen lassen, dass das auch Gültigkeit hat?
2: Also das lebenslange Wohnrecht, das ermöglicht einer Person, wie du es gerade gesagt hast, dass man eine Immobilie verkaufen oder auch verschenken kann. Das wird häufig genutzt von Eltern, die ihren Kindern die Immobilie dem Ableben übertragen möchten. Mhm. Und das lebenslange Wohnrecht wird im Grundbuch verankert und ist auch persönlich gebunden. Das heißt, es kann nicht auf Dritte übertragen werden. Und das bedeutet, dass der Wohnrechtsnehmer, also in dem Fall dann meistens die Eltern, im Haus wohnen bleiben können, dafür auch nichts bezahlen müssen und die Kinder aber schon Eigentümer der Immobilie sind.
1: Ah, macht ja Sinn, das schon so früh wie möglich dann einfach zu klären. Und wie unterscheidet sich das jetzt vom Nießbrauch?
2: Genau, der Nießbrauch ist ein bisschen weitergehend. Das heißt, bei dem Nießbrauch kann man eine Immobilie auch vermieten als Nießbrauchnehmer. Was natürlich ganz interessant ist, wenn man beispielsweise älter wird und in der Immobilie nicht mehr leben kann, aus Altersgründen oder weil man irgendwie umzieht, dann kann man die Immobilie vermieten und kann diese Mieteinnahmen auch selbst nutzen als Nießbrauchnehmer. Und beim Nießbrauch kann man auch beispielsweise Rechte bzw. hat die Pflicht, dass man sich auch um das Eigentum kümmert. Das heißt, man muss Renovierungen, Sanierungen selbst zahlen. Das muss meistens nicht der Eigentümer machen, sondern auch der Nießbrauchnehmer. Und das Ganze wird auch im Grundbuch eingetragen als Recht.
1: Also da steht es dann festgelegt, da kann nichts mehr gemacht werden, das
2: ist
1: ganz gut.
2: Ganz genau.
1: Aber welche Anwendungsfälle gibt es denn dann für den Nießbrauch oder was ist denn da ein Vorteil?
2: Ja, letztendlich, dass man tatsächlich die Immobilie weiter nutzen kann und dass man es aber trotzdem vorher auf die Kinder übertragen kann, wo wir wieder bei steuerfreien Beträgen sind.
1: Genau.
2: Ne? Ja, weil wenn zum Beispiel Eltern irgendwie mehrere Immobilien haben, können sie innerhalb von 10 Jahren ihren leiblichen Kindern ja bis zu 400.000 Euro schenken und das wird hier halt häufig dann angewendet, dass man einfach steuerlich da auf der sicheren Seite ist, wenn es irgendwann so ist, dass man das Ganze erbt.
1: Das ergibt auf jeden Fall Sinn, sich so früh wie möglich da schon ums Erbe zu kümmern und so wenig wie möglich Steuern zu zahlen.
2: Ganz genau.
1: Deshalb Nießbrauchrecht und Wohnrecht. Vielen Dank fürs Aufklären, liebe Kim.
2: Sehr gerne.
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1: Und vor allem auch gleich mit eurem Antenne Mainz Horoskop, damit ihr auch wisst, wie ihr Sternzeichen technisch ins Wochenende und in diesen Samstag startet. Also dran geblieben. Gute Morgen.
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1: Für heute Samstag, den 6. Juni, Zwillinge. Heute dürft ihr euch treiben lassen und neue Eindrücke sammeln. Ein spontaner Einfall, der sorgt für gute Laune. Krebs, Zeit mit vertrauten Menschen tut euch sehr gut. Genießt diese kleinen Momente und tankt dadurch neue Energie. Löwe, ihr strahlt Lebensfreude aus und steckt andere damit an. Perfekt für gemeinsame Unternehmungen und schöne Erlebnisse am Wochenende. Jungfrau, heute gelingt euch die Balance zwischen Aktivität und Entspannung. Lasst auch mal 5 gerade sein. Waage, ein harmonischer Tag wartet auf euch. Gute Gespräche und nette Begegnungen sorgen für euer Wohlbefinden. Skorpione, vertraut auf eure Intuition. Sie führt euch nämlich in die richtige Richtung. Ein überraschender Impuls könnte sich lohnen. Schütze, die Lust auf Abwechslung ist groß. Folgt eurem Entdeckergeist und probiert etwas Neues. Steinbock, heute dürft ihr euch bewusst mal eine Pause gönnen. Ruhe und Gelassenheit bringen neue Kraft für die kommende Woche. Wassermann, Kreativität und frische Ideen begleiten euch durch den Tag. Tauscht euch mit anderen aus. Inspiration liegt nämlich in der Luft. Fische, euer Gespür für Stimmungen ist besonders ausgeprägt heute. Nutzt den Tag für Herzensangelegenheiten und schöne Erinnerungen. Widder, Tatendrang und Abenteuerlust sorgen für einen aktiven Samstag. Bewegung und frische Luft tun euch richtig gut. Und Stier, genießt die angenehmen Seiten des Lebens. Ein entspannter Tag voller kleiner Freuden, der wartet auf euch.
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Ihr Lieben, es ist Samstag in der Früh um kurz vor 10. Ich wünsche euch jetzt schon mal einen wunderschönen restlichen Samstag. Genießt das Wochenende. Vielleicht habt ihr ja sowieso ein ganz langes gehabt, weil Donnerstag der Feiertag war und ihr gestern Brückentag hattet. Egal, was ihr unternehmt, macht's auf jeden Fall mit Freude und Liebe und mit Menschen, die euch gut tun. Ich wünsche euch ein wunderschönes Wochenende und wir hören uns am Montag wieder. Also macht's gut. Bis am Montag. Ace.

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1: Ich bin Tanja Wagner. In wenigen Tagen will die Koalition ihr angekündigtes Reformpaket konkret anpacken. Sozialverbände warnen vor einer weiteren Erosion der politischen Zustimmung für die schwarz-roten Reformen. Die aktuellen Debatten über höhere Zuzahlungen oder weniger Altersvorsorge machten den Betroffenen vor allem Angst. Und Angst sei kein guter Begleiter, sagte etwa VdK-Präsidentin Bentele der Deutschen Presseagentur. Auch hätten viele den Eindruck, es werde vor allem bei den kleinen Leuten gespart. Kreml-Chef Putin hat beim St. Petersburger Internationalen Wirtschaftsforum eine lange Rede zur Weltpolitik gehalten. Ein von seinem ukrainischen Kollegen Selenskyj angebotenes direktes Treffen lehnte er ab.
2: Kreml-Chef Putin hat hier in St. Petersburg die Wirtschaftsprobleme Russlands heruntergespielt. Das Land werde alle Schwierigkeiten überwinden. Dabei erwähnte er auch die Schäden durch die ukrainischen Drohnenattacken. Überhaupt zeigte sich Putin sicher, seine Kriegsziele in der Ukraine zu erreichen. In einem vom ukrainischen Präsidenten vorgeschlagenen Friedenstreffen aber sieht er keinen Sinn, solange der Konflikt nicht dauerhaft gelöst werde. Aus St. Petersburg, Ulf Mauder.
1: Mehr Organspenden, mehr Hoffnung für viele Schwerkranke. In den ersten 5 Monaten dieses Jahres wurden mehr als 1400 Spendenorgane registriert, gut 12% mehr als im Vorjahreszeitraum. Das zeigen Zahlen der Deutschen Stiftung Organtransplantation. Trotzdem reicht das Angebot nicht aus.
3: Denn auf ein passendes Organ warten weiterhin deutlich mehr Menschen, als tatsächlich transplantiert werden können. Im vergangenen Jahr standen rund 8.200 Patientinnen und Patienten auf den Wartelisten. Am Ende konnte nicht einmal jeder Zweite versorgt werden. Deshalb läuft auch die Debatte über neue Regeln weiter. Eine Gruppe von Bundestagsabgeordneten fordert, dass künftig grundsätzlich jeder Erwachsene als Organspender gilt, außer er widerspricht ausdrücklich. Zoe Tassovali, Redaktion.
1: Schock für die deutsche Fußballnationalmannschaft. Lennart Kahl fehlt für die WM aus. Der 18-Jährige erlitt beim Abschlusstraining vor dem letzten Testspiel in Chicago gegen die USA einen Muskelbündelriss im linken Oberschenkel.
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2: Wir Mainzer können so einiges. Ein goldenes Pferd auf dem Landesmuseum, den 50. Breitengrad auf dem Gutenbergplatz und sogar eine Ampel auf der Autobahn. Ja, das gab's zeitweise wirklich mal bei uns. Und zwar auf der A60, Höhe Abfahrt Weisenau am Großberg. Da wurde teilweise wirklich eine Ampelanlage eingeschaltet. Hatte jetzt nichts mit dem Hechtsamer Tunnel zu tun, den gab's da nämlich noch gar nicht. Nein, damals kam es im Steinbruch Weisenau noch tatsächlich zu Sprengungen. Und um die Sicherheit der Autofahrer zu gewährleisten, wurden da die Ampeln für ein paar Minuten eben auf Rot geschaltet. Heute ist das Ganze nicht mehr notwendig. Es hat sich nämlich ausgesprengt.
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1: Ihr Lieben, früher hat sich das Ganze mal so angehört. Und ich kann euch sagen, das Warten hat endlich ein Ende.
2: Also, ich komme nicht von hier. Die Storys, die du raushaust, dass du hier festsitzt, bis du dieses Zauberschwert findest, das dich nach Hause bringt.
3: Diese Neigung zu Nerdzeug und schwertartigen Dingen, das macht den Leuten Angst, besonders Daryl.
2: Leute, ich hasse Daryl. Ich weiß, das klingt verrückt, aber dieses Schwert wird mir den Weg nach Hause weisen.
1: Nach 15 Jahren der Trennung führt das Schwert der Macht Prinz Adam zurück nach Eternia.
4: Alles hat sich verändert, seit du weg bist.
2: Es ist alles weg. Skeletor nahm mir meine Familie. Und er hat unsere Welt zerstört. Ich trage die Schuld.
5: Ich weiß, wie es sich anfühlt zu versagen.
1: Um seine Familie und seine Welt zu retten, muss sich Adam mit seinen engsten Verbündeten zusammenschließen. Mit Teela und mit Duncan, a.k.a. Man-at-Arms, übrigens gespielt von Idris Elba. Und zu He-Man werden, dem mächtigsten Mann des Universums.
2: Ich weiß, die meisten von euch kennen mich nicht, aber dafür kenne ich euch.
6: Das Universum wird erzittern in meinen Schatten.
2: Das ist mein Zuhause. Dafür kämpfe ich. Aber ich brauche jeden Mann, jede Frau und was immer du bist.
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7: Bei der Macht von Grayskull.
3: Und weiter?
8: Ich habe die Kraft!
1: In diesem Sinne, ihr Lieben, ab ins Kino mit euch!
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1: Ich bin Tanja Wagner. Der Bundestag sollte aus Sicht des Verbands der Familienunternehmer seine diesjährige Sommerpause ausfallen lassen, um die geplanten Reformen zu beraten und zu beschließen. Verbandschefin Ostermann sagte dem Redaktionsnetzwerk Deutschland, es dürfe keinesfalls passieren, dass über den langen Sommer jede Einzelmaßnahme von den verschiedenen Interessengruppen zerpflückt werde und am Ende kaum Entlastung für die Unternehmen und ihre Mitarbeiter herauskämen. Am Tag der Bundeswehr öffnen heute 10 Standorte der Truppe verteilt über ganz Deutschland für Besucher. Der Aktionstag soll die Verbindung zwischen Bevölkerung und Bundeswehr stärken, die auch auf der Suche nach mehr Personal ist.
2: Einfach mal selbst in einen Panzer oder Hubschrauber einsteigen oder sich anschauen, dass die Bundeswehr auch akademische Karrierechancen zu bieten hat. Dazu ein bisschen Show bis hin zu Kampfjets, die über die Köpfe der Besucher donnern. Das über Jahrzehnte eher distanzierte gesellschaftliche Verhältnis zur Bundeswehr soll verbessert werden, auch angesichts der aktuellen Krisen weltweit. Deshalb soll die Truppe auch deutlich aufgestockt werden, wenn das über Freiwilligkeit nicht klappt, auch mit einer Rückkehr zur Wehrpflicht. Jan-Henner Reitze, Berlin.
1: Die Deutsche Umwelthilfe hat die Abfallkonzepte großer deutscher Musikveranstaltungen wie das Wacken Open Air, Rock am Ring und das Lollapalooza kritisiert. Nach einer Umfrage unter 10 der größten Musikfestivals in Deutschland fordert sie mehr Mehrwegsysteme, bessere Mülltrennung sowie nachhaltigere Sanitärlösungen. Besonders kritisch bewertete die Organisation die aus ihrer Sicht hohe Nutzung von Einwegverpackungen bei einigen Festivals. 8 Tage vor dem deutschen WM-Auftakt hat die Nationalmannschaft eine neue Personalsorge. Der 18 Jahre alte Offensivspieler Lennart Karl hat sich im Training verletzt. Er fällt für die WM aus. Am Abend trifft die DFB-Elf in Chicago in einem Testspiel auf den Mitgastgeber USA.
3: Mit dem 9. Sieg in Folge will die DFB-Elf die perfekte WM-Stimmung erzeugen. Aber auch Manuel Neuer macht den Fans Sorgen. Der Bundestrainer schont ihn gegen die USA erneut nach seiner Wadenverletzung. Für ihn steht wieder Oliver Baumann im Tor. Nächste Woche soll Neuer dann aber mit der Mannschaft trainieren und beim ersten Spiel gegen Curaçao im Tor stehen. So der Plan. Thomas Bremser, Redaktion.
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1: Wer einem stolzen Kater Vertrauen schenken möchte, für den haben wir jetzt einen ganz besonderen Schützling. Zeus ist ein kastrierter Langhaarmix, im Juni 2012 geboren und damit ein älterer Herr, der den Trubel des Lebens längst hinter sich gelassen hat. Zeus ist der geborene Wellnesspartner, denn der Kater möchte am liebsten eigentlich nur drei Dinge. Ein bisschen Ruhe, ganz viel Gemütlichkeit und Menschen, die ihn einfach so nehmen, wie er ist. Wenn das Eis erstmal geschmolzen ist, zeigt Zeus, was für ein absolut treuer, verschmuster und anhänglicher Gefährte er ist. Der Senior ist aber definitiv kein Anfängertier, sondern ein kuscheliger Kater mit Charakter. Er weiß ganz genau, was er will und kommuniziert auch sehr deutlich, wenn er lieber allein gelassen werden möchte. Besonders deutlich wird das auch beim Tierarzt, denn Arztbesuche gehören definitiv nicht zu Zeus' Lieblingsbeschäftigung. Kinder oder andere Haustiere vertragen sich mit Zeus auch eher weniger. Für sein neues Zuhause sucht er eine entspannte und katzenerfahrene Umgebung ohne Kinder. Und gerne mit einem gesicherten Balkon. Die kleine Schnuppernase liebt es nämlich, seine Nase in den Wind zu halten. Wenn ihr dem stolzen Senior eine Chance geben möchtet, dann meldet euch gerne beim Tierheim Mainz. 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Dort wartet Zeus schon auf euch.
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1: Ihr Lieben, es ist Samstag. Ab mit euch nach Dreis heute Abend in unseren kleinsten Mainzer, aber sehr goldischen Stadtteil. Denn die TSG Dreis lädt zur Jubiläumsparty anlässlich ihres 150-jährigen Bestehens ein. Los geht's ab 18.30 Uhr in der Turnhalle am Sportgelände Dreis. Und für die passende Stimmung sorgen die Band Kauschen Cocktail und Simon Brück, besser bekannt als DJ Nightlife. Da dürfte die Tanzfläche den ganzen Abend über eigentlich sehr gut gefüllt sein. Auch für Essen und Getränke ist natürlich bestens gesorgt. Karten gibt's an der Abendkasse. Und ich habe noch ein paar Vorankündigungen für euch mit dabei, denn morgen lädt das Wishmob-Theater zum Tag der offenen Tür ins Haus der Jugend Mainz ein. Wishmob. Zwischen 11 und 15 Uhr erwartet Familien mit Kindern ab 2 Jahren ein buntes Mitmachprogramm im Innen- und Außenbereich. Und mit dabei ist Kinderschminken, kreative Aktionen und viele Möglichkeiten zum Ausprobieren und Entdecken für die Kleinen. Dazu gibt's Waffele, Getränke und spannende Einblicke in die Arbeit eines Theaterkollektivs. Wer das Wishmob-Theater kennenlernen möchte, bekommt hier die perfekte Gelegenheit dazu. Und direkt im Anschluss wird im Theatersaal noch das interaktive Stück Anton Wassermanns Geburtstag aufgeführt. Also schaut gerne mal vorbei. Und außerdem wird es morgen Abend auch schräg, bunt und garantiert unterhaltsam. Denn in der Bar Jeder Sicht bei uns in Mainz steigt ab 17 Uhr das Stunden-Bingo. Gastgeberinnen sind Lindsay Lohang und Carmen Bert von der bekannten Mainzer Linie. Freue ich mich sehr drauf. Die beiden, die laden zu einem Bingo-Abend ein, der weit mehr als nur Zahlen abhaken ist. Hier geht es nämlich um Gemeinschaft, um gute Stimmung und jede Menge Tunterie. Natürlich jenseits aller binären Geschlechternormen. Und dazu kommen schräge Preise, viel Humor und eine ordentliche Portion Bingo-Fieber. Der Eintritt ist frei und mitmachen können alle, die Lust auf einen besonderen Abend haben. Also egal, für was ihr euch entscheidet, ich wünsche euch erstmal schöne Abend, schöne Wochenend, macht was Schönes, gute Unterhaltung und ganz viel Spaß.

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1: Ich bin Tanja Wagner. Der Bundestag sollte aus Sicht des Verbands der Familienunternehmer seine diesjährige Sommerpause ausfallen lassen, um die geplanten Reformen zu beraten und zu beschließen. Verbandschefin Ostermann sagte dem Redaktionsnetzwerk Deutschland, es dürfe keinesfalls passieren, dass über den langen Sommer jede Einzelmaßnahme von den verschiedenen Interessengruppen zerpflückt werde und am Ende kaum Entlastungen für die Unternehmen und ihre Mitarbeiter herauskämen. Am Tag der Bundeswehr öffnen heute 10 Standorte der Truppe verteilt über ganz Deutschland für Besucher. Der Aktionstag soll die Verbindung zwischen Bevölkerung und Bundeswehr stärken, die auch auf der Suche nach mehr Personal ist.
2: Einfach mal selbst in einen Panzer oder Hubschrauber einsteigen oder sich anschauen, dass die Bundeswehr auch akademische Karrierechancen zu bieten hat. Dazu ein bisschen Show bis hin zu Kampfjets, die über die Köpfe der Besucher donnern. Das über Jahrzehnte eher distanzierte gesellschaftliche Verhältnis zur Bundeswehr soll verbessert werden, auch angesichts der aktuellen Krisen weltweit. Deshalb soll die Truppe auch deutlich aufgestockt werden, wenn das über Freiwilligkeit nicht klappt, auch mit einer Rückkehr zur Wehrpflicht. Jan-Henner Reitze, Berlin.
1: Die Deutsche Umwelthilfe hat die Abfallkonzepte großer deutscher Musikveranstaltungen wie das Wacken Open Air, Rock am Ring und das Lollapalooza kritisiert. Nach einer Umfrage unter 10 der größten Musikfestivals in Deutschland fordert sie mehr Mehrwegsysteme, bessere Mülltrennung sowie nachhaltigere Sanitärlösungen. Besonders kritisch bewertete die Organisation die aus ihrer Sicht hohe Nutzung von Einwegverpackungen bei einigen Festivals. 8 Tage vor dem deutschen WM-Auftakt hat die Nationalmannschaft eine neue Personalsorge. Der 18 Jahre alte Offensivspieler Lennart Karl hat sich im Training verletzt. Er fällt für die WM aus. Am Abend trifft die DFB-Elf in Chicago in einem Testspiel auf den Mitgastgeber USA.
3: Mit dem 9. Sieg in Folge will die DFB-Elf die perfekte WM-Stimmung erzeugen. Aber auch Manuel Neuer macht den Fans Sorgen. Der Bundestrainer schont ihn gegen die USA erneut nach seiner Wadenverletzung. Für ihn steht wieder Oliver Baumann im Tor. Nächste Woche soll Neuer dann aber mit der Mannschaft trainieren und beim ersten Spiel gegen Curaçao im Tor stehen. So der Plan. Thomas Bremser, Redaktion.
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1: Meine liebe Kim, da sind wir wieder in unserem wunderbaren Immocheck. Und heute wollen wir mal über die Möglichkeit sprechen, wenn man eine eigene Immobilie hat, möchte drin wohnen bleiben, die aber verkaufen. Das gibt's tatsächlich. Welche Möglichkeiten habe ich denn da, dass ich dann auch nicht direkt rausgekickt werde und es heißt ja Eigengebrauch?
2: Genau, also es gibt zwei Möglichkeiten und zwar ist das einmal das lebenslange Wohnrecht und das sogenannte Nießbrauchrecht.
1: Wie unterscheidet sich das und wo muss ich das dann eintragen lassen, dass das auch Gültigkeit hat?
2: Also das lebenslange Wohnrecht, das ermöglicht einer Person, wie du es gerade gesagt hast, dass man eine Immobilie verkaufen oder auch verschenken kann. Das wird häufig genutzt von Eltern, die ihren Kindern die Immobilie dem Ableben übertragen möchten. Mhm. Und das lebenslange Wohnrecht wird im Grundbuch verankert und ist auch persönlich gebunden. Das heißt, es kann nicht auf Dritte übertragen werden. Und das bedeutet, dass der Wohnrechtsnehmer, also in dem Fall dann meistens die Eltern, im Haus wohnen bleiben können, dafür auch nichts bezahlen müssen und die Kinder aber schon Eigentümer der Immobilie sind.
1: Ah, macht ja Sinn, das schon so früh wie möglich dann einfach zu klären. Und wie unterscheidet sich das jetzt vom Nießbrauch?
2: Genau, der Nießbrauch ist ein bisschen weitergehend. Das heißt, bei dem Nießbrauch kann man eine Immobilie auch vermieten als Nießbrauchnehmer. Was natürlich ganz interessant ist, wenn man beispielsweise älter wird und in der Immobilie nicht mehr leben kann, aus Altersgründen oder weil man irgendwie umzieht, dann kann man die Immobilie vermieten und kann diese Mieteinnahmen auch selbst nutzen als Nießbrauchnehmer. Und beim Nießbrauch kann man auch beispielsweise Rechte bzw. die Pflicht, dass man sich auch um das Eigentum kümmert. Das heißt, man muss Renovierungen, Sanierungen selbst zahlen. Das muss meistens nicht der Eigentümer machen, sondern auch der Nießbrauchnehmer. Und das Ganze wird auch im Grundbuch eingetragen als Recht.
1: Also da steht es dann festgelegt, da kann nichts mehr gemacht werden, das
2: Richtig,
1: ist ganz gut.
2: Ganz genau.
1: Aber welche Anwendungsfälle gibt es denn dann für den Nießbrauch oder was ist denn da ein Vorteil?
2: Ja, letztendlich, dass man tatsächlich die Immobilie weiter nutzen kann und dass man es aber trotzdem vorher auf die Kinder übertragen kann, wo wir wieder bei steuerfreien Beträgen sind. Zum Beispiel Eltern irgendwie mehrere Immobilien haben, können sie innerhalb von 10 Jahren ihren leiblichen Kindern ja bis zu 400.000 Euro schenken und das wird hier halt häufig dann angewendet, dass man einfach steuerlich da auf der sicheren Seite ist, wenn es irgendwann so ist, dass man das Ganze erbt.
1: Das ergibt auf jeden Fall Sinn, sich so früh wie möglich da schon ums Erbe zu kümmern und so wenig wie möglich Steuern zu zahlen.
2: Ganz genau.
1: Deshalb Nießbrauchrecht und Wohnrecht. Vielen Dank fürs Aufklären, liebe Kim.
2: Sehr gerne.
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1: Die Tage werden wärmer und ich begrüße wieder recht herzlich unseren Weinexperten Herbert Egner.
2: Hallo Eva.
1: Ja, und was passt zu schönem Wetter? Für mich gibt's nichts Schöneres als so einen schönen, gekühlten Sekt.
2: Ja, als ob ich's geahnt hätte, Eva. Ich habe etwas ganz gut Gekühltes dabei. Einen Winzersekt aus Rheinhessen, aus Zornheim, vom Weingut Schittler-Becker.
1: Ja, die Flasche sieht auch schon sehr ansprechend aus. Ich sehe vorne drauf Erdbeeren, Himbeeren, Blaubeeren, Waldbeeren und vor allem Blüten.
2: Gut erkannt, Eva. Das sind schon erste Hinweise. Entweder wachsen diese Beeren im Weinberg oder wir bekommen das nachher am Gaumen zu schmecken.
1: Und hinter diesem Winzersekt steht volle Frauenpower, denn das Weingut bewirtschaftet Julia Schittler.
2: Julia Schittler führt das Weingut gemeinsam mit ihrem Bruder und ihrem Partner Julian. Und Julian hatte auch die Idee zu dieser Neuheit auf dem Weingut, zu diesem Spätburgunder Rosé Sekt, Methode traditionell.
1: Also traditionelle Flaschengärung?
2: Ja, wie in der Champagne. Und die rheinhessischen Winzer können auch Sekt, können auch deutschen Champagner.
1: Und da würde ich sagen, probieren wir mal diesen Spätburgunder Rosé Brut.
2: Sehr gerne.
1: Man sieht schon diese wunderbar helle Roséfarbe in unseren Sektgläsern funkeln und vor allem diese wunderbaren kleinen, feinen Perlen.
2: Das ist ein Indiz für einen besonders guten Winzersekt. Und dieses zarte Rosé ist auch etwas fürs Auge.
1: Zum Wohl.
2: Zum Wohl.
1: Des Rätsels Lösung spiegelt sich endlich auf meiner Zunge wieder. Es ist ein Bärentraum.
2: Ja, die Beeren, die auf dem Etikett zu sehen sind, die können wir jetzt alle der Reihe nach schmecken. Im Nachklang leichte florale Noten, Blüten und das ist ein Gedicht.
1: Ja, und das Besondere, ich schmecke dieses Aroma sehr lange nach.
2: Das findet man nicht so häufig beim Sekt und das ist auch ein weiteres Indiz für die Qualität. Und damit ein Sekt ein besonderer wird, müssen viele Kriterien zusammenpassen. Das fängt an mit dem Lesezeitpunkt, dass es nur gesunde Trauben sind, dass man mit der richtigen Hefe die Gärung startet und dass man den ganzen Prozess sehr, sehr aufmerksam begleitet. Und dann hat man ein tolles Ergebnis in der Flasche. Das ist der Lohn der Mühen.
1: Ja, dieser Spätburgunder Rosé Brut, der wird ja schon früh gelesen und das Ganze sogar per Hand.
2: Ja, Ende August, also man muss früh lesen für den Sekt. Man braucht die Weinsäure für die Spritzigkeit, für das Erfrischende, für das Belebende und dass man ein gutes Säure-Fruchtspiel auf der Zunge hat am Gaumen, dann hat man auch ein erfrischendes Sommererlebnis. Dieser Winzersekt ist ein typisch regionales Produkt mit internationalem Flair und mit der persönlichen Handschrift der Winzerin Julia Schittler.
1: Und ich finde, es ist wirklich ein wunderbarer Sommersekt, der jetzt zu diesen warmen Sommertagen, die uns bevorstehen, passt.
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1: Ich bin Tanja Wagner. Der Bundestag sollte aus Sicht des Verbands der Familienunternehmer seine diesjährige Sommerpause ausfallen lassen, um die geplanten Reformen zu beraten und zu beschließen. Verbandschefin Ostermann sagte dem Redaktionsnetzwerk Deutschland, es dürfe keinesfalls passieren, dass über den langen Sommer jede Einzelmaßnahme von den verschiedenen Interessengruppen zerpflückt werde und am Ende kaum Entlastungen für die Unternehmen und ihre Mitarbeiter herauskämen. Am Tag der Bundeswehr öffnen heute 10 Standorte der Truppe verteilt über ganz Deutschland für Besucher. Der Aktionstag soll die Verbindung zwischen Bevölkerung und Bundeswehr stärken, die auch auf der Suche nach mehr Personal ist.
2: Einfach mal selbst in einen Panzer oder Hubschrauber einsteigen oder sich anschauen, dass die Bundeswehr auch akademische Karrierechancen zu bieten hat. Dazu ein bisschen Show bis hin zu Kampfjets, die über die Köpfe der Besucher donnern. Das über Jahrzehnte eher distanzierte gesellschaftliche Verhältnis zur Bundeswehr soll verbessert werden, auch angesichts der aktuellen Krisen weltweit. Deshalb soll die Truppe auch deutlich aufgestockt werden, wenn das über Freiwilligkeit nicht klappt, auch mit einer Rückkehr zur Wehrpflicht. Jan-Henner Reitze, Berlin.
1: Die Deutsche Umwelthilfe hat die Abfallkonzepte großer deutscher Musikveranstaltungen wie das Wacken Open Air, Rock am Ring und das Lollapalooza kritisiert. Nach einer Umfrage unter 10 der größten Musikfestivals in Deutschland fordert sie mehr Mehrwegsysteme, bessere Mülltrennung sowie nachhaltigere Sanitärlösungen. Besonders kritisch bewertete die Organisation die aus ihrer Sicht hohe Nutzung von Einwegverpackungen bei einigen Festivals. 8 Tage vor dem deutschen WM-Auftakt hat die Nationalmannschaft eine neue Personalsorge. Der 18 Jahre alte Offensivspieler Nenad Kahl hat sich im Training verletzt. Er fällt für die WM aus. Am Abend trifft die DFB-Elf in Chicago in einem Testspiel auf den Mitgastgeber USA.
3: Mit dem 9. Sieg in Folge will die DFB-Elf die perfekte WM-Stimmung erzeugen. Aber auch Manuel Neuer macht den Fans Sorgen. Der Bundestrainer schont ihn gegen die USA erneut nach seiner Wadenverletzung. Für ihn steht wieder Oliver Baumann im Tor. Nächste Woche soll Neuer dann aber mit der Mannschaft trainieren und beim ersten Spiel gegen Curaçao im Tor stehen. So der Plan. Thomas Bremser, Redaktion.
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1: Unser Gutenbergplatz in Mainz ist einer der größten und bedeutendsten Plätze in der Landeshauptstadt und eine Denkmalzone. Gewidmet, ganz klar, unserem Bibeldrucker Johannes Gudi Gänzleisch Gutenberg. Aber wer hat denn eigentlich angeordnet, diesen Platz dort anlegen zu lassen? Es war ein kleiner unter den großen Feldherren. Napoleon Bonaparte höchstpersönlich. Am 1. Oktober 1804 hat der nämlich in einem Dekret beschlossen, dass eine neue Paradestraße mit einer repräsentativen Fläche im Herzen der Stadt gebaut werden soll. Zack, fertig, Ludwigstraße und Gutenbergplatz.
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1: Bei mir zu Gast im Studio ist Ernst Rudolf. Ich grüße dich.
2: Ja, schönen guten Tag.
1: Schön, dass du da bist. Heute widmen wir uns mal einer Geldanlage. Und zwar der Frage eigentlich, ist eine Immobilie denn eine sichere Geldanlage? Was sagst du? Spontan aus der Hüfte?
2: Aus der Hüfte raus muss ich gleich mal sagen, ich unterscheide zwischen einer Immobilie zum Eigennutzen.
1: Ja, ja.
2: Lass ich mal außen vor. Das ist eine emotionale Geschichte. Gibt es viele, die das machen und auch gut machen.
1: Ich glaube, beim Eigennutzen sagt man dann auch eher, naja, bevor ich irgendwie Miete zahle, zahle ich das über so und so viele Jahre und dann gehört die Immobilie mir. Das, ne, ist ja eine andere Geschichte. Ja.
2: Das ist für viele ganz gut. Auch da kann man Fehler machen. Aber jetzt gehen wir mal zur Immobilie als Kapitalanlage.
1: Ja, genau.
2: Das heißt, ich habe Geld oder ich möchte einfach investieren, weil ich Steuern sparen will und so weiter, dann muss man ganz klar sagen, ist Immobilie eine sichere Geldanlage? Nein.
1: Okay, erzähl warum.
2: Ja, weil das liegt einfach schon daran, wenn ich sage eine Immobilie, dann habe ich schon den Grundsatz der Streuung nicht beachtet.
1: Ja,
2: also
1: stimmt,
2: wenn ich mir 100 Immobilien kaufe, okay, wenn ich in den ganzen Markt reingehe, aber das kann ich natürlich auch machen mit Wertpapieren im Immobilienbereich, wo ich mir 1000 Immobilien kaufe, 50.000 Immobilien kaufe, dann habe ich eine wesentlich höhere Sicherheit, wie wenn ich mir eine Eigentumswohnung kaufe.
1: Das heißt, was empfiehlst du dann wirklich, also in die Streuung zu gehen oder zu sagen, wenn es Immobilien sein sollen, dann in den Markt generell investieren oder wie?
2: Also der Immobilienmarkt ist ja erstmal ein vernünftiger Markt, so ist es nicht. Aber ich muss natürlich da Ahnung haben und die meisten, die da unterwegs sind beim Immobilienkauf, haben einfach zu wenig Ahnung von der Materie. Zum Beispiel steige ich richtig ein, im Einstieg liegt der Gewinn. Das heißt, habe ich die Problematik, dass ich vielleicht mit Mietern zu tun habe, die nicht mehr bezahlen, wenn eine Rezession kommt. Also ich habe schon Risiken, die sind gewaltig. Ich habe natürlich auch Chancen.
1: Ja, klar.
2: Aber ich habe dummerweise in der Beratung immer mit den Risiken zu tun. Und da
1: hast
2: natürlich,
1: du die Erfahrung gemacht?
2: Wir haben ganz viele Problematiken schon gehabt bei Familien, die Immobilien als Kapitalanlagen gekauft haben und daran kaputt gegangen sind.
1: Oh, okay. Also sagst du dann, der Tipp an der Stelle, wenn es eine Kapitalanlage sein soll, dann vielleicht sich von den Immobilien etwas wegbewegen. Gibt es was anderes, was mehr Sinn macht?
2: Also es gibt viel, viel sicherheitsorientiertere Anlagen. Also man kann im Immobilienmarkt bleiben als Wertpapier, das geht schon. Aber ich muss natürlich den Grundsatz der Streuung beachten und gehe in alle möglichen Anlageklassen.
1: Deswegen die Streuung beachten. Ganz, ganz wichtig. Und wenn ihr mit dem Thema zu tun habt, aber auch im Überlegen seid, was wäre denn vielleicht eine gute Kapitalanlage. Lasst euch beraten.
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1: Ich bin Tanja Wagner. Vor den geplanten Reformberatungen der Bundesregierung wächst der Druck von verschiedenen Seiten. Während Sozialverbände vor neuen Belastungen für Bürgerinnen und Bürger warnen, fordert der Verband der Familienunternehmer mehr Tempo. Er möchte sogar, dass der Bundestag in diesem Jahr auf die Sommerpause verzichtet.
2: Die Familienunternehmer machen sich Sorgen, dass die Reformpläne über den Sommer wieder zerredet werden. Verbandschefin Ostermann fordert deshalb, Reformen noch im August durch den Bundestag zu bringen. Gleichzeitig schlagen auch die Sozialverbände Alarm. Sie warnen vor Einschnitten bei Pflege, Rente oder anderen Sozialleistungen und befürchten, dass viele Menschen das Vertrauen in die Reformpolitik verlieren könnten. Schon jetzt sei die Stimmung in Teilen der Bevölkerung angespannt. Zoe Tassovali, Redaktion.
1: Der ukrainische Präsident Selenskyj bedauert die Ablehnung eines direkten Treffens durch Kreml-Chef Putin. Leider wählt die russische Seite erneut den Krieg, sagte Selenskyj in einer Videobotschaft. Die Antwort sei schwach und enttäusche sicher viele in der Welt. Als Ausweg forderte der Ukrainer erneut stärkere internationale Maßnahmen gegen den Kriegsgegner. Fast jeder vierte Bankkunde zahlt inzwischen mindestens 100 Euro pro Jahr für die Führung eines Girokontos. Das geht aus einer Umfrage des Vergleichsportals Verivox hervor. Besonders tief in die Taschen müssen der Umfrage zufolge Kunden der Sparkassen greifen. Über ein komplett kostenfreies Konto verfügt insgesamt knapp ein Fünftel aller Befragten. Bei der Übertragung von Fußballspielen sind die meisten Fernsehzuschauer nebenbei mit dem Handy beschäftigt. Das zeigt eine Umfrage von O2 Telefonica. Dort gab nur knapp jeder Vierte an, während der TV-Übertragung nichts nebenher zu machen.
3: Vielleicht kommentieren einige das Spiel in der WhatsApp-Freundesgruppe oder besprechen sonst was. Fast die Hälfte der Befragten chattet nebenher. Viele lenken sich auch ab. Gut, jeder Dritte ist auf Social Media, etwa jeder Vierte telefoniert, jeder Fünfte surft im Netz und jeder Sechste ist beim Online-Shoppen. Die Forscher sagen, Fußball sei einer der stärksten Treiber für mobile Datennutzung. Wenn Fußballspiele starten, steige der Datenverkehr nicht nur, weil viele das Spiel streamen, sondern auch wegen der nebenbei daddelnden Fußballfans. Ursula Winkler, Nachrichtenredaktion.
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4: Ihr Lieben, ich begleite euch heute durch euren Samstagnachmittag. Wir haben kurz nach 14 Uhr und ich freue mich. Ich habe natürlich wieder den Supermix auf Antenne Mainz mitgebracht. Die Greatest Hits und das Beste von heute. Und gleich wartet auch mein Kollege Andreas Bocchius auf euch mit einem Antenne Mainz to know. Also dranbleiben, ihr Lieben.
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1: Vor gar nicht allzu langer Zeit gelang dem Bundeskriminalamt hier in Mainz ein echter Coup. Im Jahre 2005 konnten sie einen Auftragskiller der italienischen Mafia dingfest machen. Eigentlich müssen wir so weitermachen jetzt. Ja, denn bereits im vorigen Jahr war der nämlich für einen Mord zu lebenslanger Haft in Neapel verurteilt worden. Und seitdem war er eben tatsächlich einfach auf der Flucht. Ja, so ist es gewesen. Er war nicht irgendein Handlanger, sondern hatte es damals unter die Top 30 der meistgesuchten Straftäter tatsächlich in Italien geschafft. Unserem BKA macht aber keiner so schnell was vor. Zusammen mit den italienischen Behörden kamen sie dem Täter auf die Schliche und konnten ihn mit Hilfe vom SEK am 26. Januar 2005 festnehmen. Und daran sieht man auch mal wieder, Verbrechen lohnt sich nicht.
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1: Um kurz nach 14.30 Uhr, ihr Lieben, na, was habt denn ihr heute Schönes vor? Braucht ihr noch ein bisschen Inspiration? Dann bleibt dran. Ich habe gleich natürlich die Veranstaltungstipps für euch auf die Ohren. Also dranbleiben, ihr Lieben.
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0: Wunderschönen Samstag wünsche ich euch. Hier warten eure
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0: Heute Abend wird in Dreis groß gefeiert. Die TSG Dreis lädt zur Jubiläumsparty anlässlich ihres 150-jährigen Bestehens ein. Los geht es ab 18.30 Uhr in der Turnhalle am Sportgelände Dreis. Für die passende Stimmung sorgt die Band Couch and Cocktail und Simon Brück, besser bekannt als DJ Nightlife. Da dürfte die Tanzfläche den ganzen Abend über gut gefüllt sein. Auch für Essen und Getränke ist natürlich bestens gesorgt. Also kommt doch gerne vorbei, die Karten gibt es an der Abendkasse. Dann habe ich noch einen Tipp für morgen, denn da lädt das Swish Mob Theater e.V. zum Tag der offenen Tür ins Haus der Jugend Mainz ein. Zwischen 11 und 15 Uhr erwartet Familien mit Kindern ab 2 Jahren ein buntes Mitmachprogramm im Innen- und Außenbereich. Mit dabei sind Kinderschminken, kreative Aktionen und viele Möglichkeiten zum Ausprobieren und Entdecken. Dazu gibt es leckere Waffeln, Getränke und spannende Einblicke in die Arbeit des Theaterkollektivs. Wer das Wischmob Theater kennenlernen möchte, bekommt hier die perfekte Gelegenheit dazu. Und direkt im Anschluss wird im Theatersaal noch das interaktive Stück Anton Wassermanns Geburtstag aufgeführt. Also lasst euch das auf keinen Fall entgehen. Außerdem wird's morgen Abend sehr schräg, bunt und garantiert unterhaltsam. In der Bar jeder Sicht in Mainz steigt ab 17 Uhr das Tunten-Bingo. Gastgeberin sind Lindsay Lohenk und Carmen Baird von der bekannten Mainzer Linie. Die beiden laden zu einem Bingo-Abend ein, der weit mehr ist als nur Zahlen abhaken. Hier geht es um Gemeinschaft, gute Stimmung und jede Menge Tunterie. Natürlich jenseits aller binären Geschlechternormen. Dazu kommen schräge Preise, viel Humor und eine ordentliche Portion Bingo-Fieber. Der Eintritt ist frei und mitmachen können alle, die Lust auf einen besonderen Abend haben. Egal, für was ihr euch entscheidet. Ich wünsche euch jetzt erstmal ein wunderschönes Wochenende.

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1: Ich bin Dirk Zeitler. Es gibt etwas mehr Hoffnung für viele schwerkranke Menschen auf den Wartelisten. In den ersten 5 Monaten des Jahres wurden in Deutschland mehr als 1.400 Organe gespendet. Gut 12% mehr als im Vorjahreszeitraum, das teilte die Deutsche Stiftung Organtransplantation mit. Trotzdem reicht die Zahl der Spenden weiterhin nicht aus.
2: Der leichte Anstieg bei den Spenden dürfte die Diskussion über neue Regeln trotzdem weiter anheizen. Denn in Deutschland gilt bisher nur jemand als Organspender, der zu Lebzeiten zustimmt oder dessen Angehörige nach dem Tod ihr Einverständnis geben. In vielen anderen europäischen Ländern ist das anders. Dort gilt grundsätzlich jeder als Spender, solange er nicht widerspricht. Genau so eine Regelung fordern auch einige Bundestagsabgeordnete für Deutschland. Kritiker sehen darin allerdings einen Eingriff in die Grundrechte. Zoe Tassovali, Nachrichtenredaktion.
1: Der Bundestag sollte aus Sicht des Verbands der Familienunternehmer seine diesjährige Sommerpause ausfallen lassen, um die geplanten Reformen zu beraten und zu beschließen. Es darf keinesfalls passieren, dass über den langen Sommer jede Einzelmaßnahme von den verschiedenen Interessengruppen zerpflückt wird, sagte Verbandschefin Ostermann dem RND. Der Koalitionsausschuss soll bis zur Sommerpause über grundlegende Reformen entscheiden. Am letzten Tag des Internationalen Wirtschaftsforums in St. Petersburg haben die ukrainischen Streitkräfte die Millionenstadt erneut unter Beschuss genommen. Der Zivilschutz informierte die Menschen über einen groß angelegten Angriff durch militärische Drohnen. Die ukrainischen Drohnenattacken gegen die russische Ölindustrie und militärische Ziele waren mehrfach Thema bei dem Wirtschaftsforum, das heute ausklingt. Zum Sport. Schock für die deutsche Fußballnationalmannschaft. Lennart Karl fällt für die WM aus. Der 18-Jährige erlitt beim Abschlusstraining vor dem letzten Testspiel heute in Chicago gegen die USA einen Muskelbündelriss im linken Oberschenkel, wie der DFB mitteilte. Nagelsmann nominierte Assan Widarogo von RB Leipzig nach.
3: Es ist ein Schock, 8 Tage vor dem deutschen WM-Auftakt. Lennart Karl gehört zu den Gewinnern der vergangenen Monate. Turbo-Karriere bei Bayern München und bei seinem Startelfdebüt beim DFB begeisterte er gegen Finnland. Unbekümmert und selbstbewusst trat er auf. Seine ganze Familie sei sehr stolz, dass er bei der WM dabei sei. Das sagte der 18-Jährige noch vor ein paar Tagen. Jetzt das Aus durch eine Verletzung im Training. Thomas Bremser, Nachrichtenredaktion.
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4: Wir haben kurz nach 15 Uhr und ich habe den Supermix für euch am Start. Die Greatest Hits und das Beste von heute. Habt einen ganz tollen Samstag, ihr Lieben.
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1: Meine liebe Kim, da sind wir wieder in unserem wunderbaren Immocheck. Und heute wollen wir mal über die Möglichkeit sprechen, wenn man eine eigene Immobilie hat, möchte drin wohnen bleiben, die aber verkaufen. Das gibt's tatsächlich. Welche Möglichkeiten habe ich denn da, dass ich dann auch nicht direkt rausgekickt werde und es heißt ja Eigengebrauch?
2: Genau, also es gibt zwei Möglichkeiten und zwar ist das einmal das lebenslange Wohnrecht und das sogenannte Nießbrauchrecht.
1: Wie unterscheidet sich das und wo muss ich das dann eintragen lassen, dass das auch Gültigkeit hat?
2: Also das lebenslange Wohnrecht, das ermöglicht einer Person, wie du es gerade gesagt hast, dass man eine Immobilie verkaufen oder auch verschenken kann. Das wird häufig genutzt von Eltern, die ihren Kindern die Immobilie dem Ableben übertragen möchten. Mhm. Und das lebenslange Wohnrecht wird im Grundbuch verankert und ist auch persönlich gebunden. Das heißt, es kann nicht auf Dritte übertragen werden. Und das bedeutet, dass der Wohnrechtsnehmer, also in dem Fall dann meistens die Eltern, im Haus wohnen bleiben können, dafür auch nichts bezahlen müssen und die Kinder aber schon Eigentümer der Immobilie sind.
1: Ah, macht ja Sinn, das schon so früh wie möglich dann einfach zu klären. Und wie unterscheidet sich das jetzt vom Nießbrauch?
2: Genau, der Nießbrauch ist ein bisschen weitergehend. Das heißt, bei dem Nießbrauch kann man eine Immobilie auch vermieten als Nießbrauchnehmer. Was natürlich ganz interessant ist, wenn man beispielsweise älter wird und in der Immobilie nicht mehr leben kann, aus Altersgründen oder weil man irgendwie umzieht, dann kann man die Immobilie vermieten und kann diese Mieteinnahmen auch selbst nutzen als Nießbrauchnehmer. Und beim Nießbrauch kann man auch beispielsweise Rechte bzw. die Pflicht, dass man sich auch um das Eigentum kümmert. Das heißt, man muss Renovierungen, Sanierungen selbst zahlen. Das muss meistens nicht der Eigentümer machen, sondern auch der Nießbrauchnehmer. Und das Ganze wird auch im Grundbuch eingetragen als Recht.
1: Also da steht es dann festgelegt, da kann nichts mehr gemacht werden, das
2: richtig,
1: ist ganz gut.
2: Ganz genau.
1: Aber welche Anwendungsfälle gibt es denn dann für den Nießbrauch oder was ist denn da ein Vorteil?
2: Ja, letztendlich, dass man tatsächlich die Immobilie weiter nutzen kann und dass man es aber trotzdem vorher auf die Kinder übertragen kann, wo wir wieder bei steuerfreien Beträgen sind.
1: Genau.
2: Ne? Ja, weil wenn zum Beispiel Eltern irgendwie mehrere Immobilien haben, können sie innerhalb von 10 Jahren ihren leiblichen Kindern ja bis zu 400.000 Euro schenken und das wird hier halt häufig dann angewendet, dass man einfach steuerlich da auf der sicheren Seite ist, wenn es irgendwann so ist, dass man das Ganze erbt.
1: Das ergibt auf jeden Fall Sinn, sich so früh wie möglich da schon ums Erbe zu kümmern und so wenig wie möglich Steuern zu zahlen.
2: Ganz genau.
1: Deshalb Nießbrauchrecht und Wohnrecht. Vielen Dank fürs Aufklären, liebe Kim.
2: Sehr gerne.
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1: Ihr Lieben, früher hat sich das Ganze mal so angehört. Und ich kann euch sagen, das Warten hat endlich ein Ende.
2: Also, ich komme nicht von hier.
3: Die Storys, die du raushaust, dass du hier festsitzt, bis du dieses Zauberschwert findest, das dich nach Hause bringt.
4: Diese Neigung zu Nerdzeug und schwertartigen Dingen, das macht den Leuten Angst, besonders Darrow.
2: Leute, ich hasse Darrow. Ich weiß, das klingt verrückt, aber dieses Schwert wird mir den Weg nach Hause weisen.
1: Nach 15 Jahren der Trennung führt das Schwert der Macht Prinz Adam zurück nach Eternia.
5: Alles hat sich verändert, seit du weg bist.
2: Es ist alles weg. Skeletor nahm mir meine Familie. Und er hat unsere Welt zerstört. Ich trage die Schuld.
6: Ich weiß, wie es sich anfühlt zu versagen.
1: Um seine Familie und seine Welt zu retten, muss sich Adam mit seinen engsten Verbündeten zusammenschließen. Mit Teela und mit Duncan, a.k.a. Man-at-Arms, übrigens gespielt von Idris Elba. Und zu He-Man werden, dem mächtigsten Mann des Universums.
2: Ich weiß, die meisten von euch kennen mich nicht, aber dafür kenne ich euch.
7: Das Universum wird erzittern in meinen Schatten.
2: Das ist mein Zuhause. Dafür kämpfe ich. Aber ich brauche jeden Mann, jede Frau und was immer du bist.
1: Der Regisseur Travis Knight bringt das legendäre Franchise Masters of the Universe im gleichnamigen epischen Live-Action-Abenteuer zurück. Schaut ihn euch auf jeden Fall auf der großen Leinwand an.
8: Adam, wenn du dein magisches Schwert emporstreckst, welche Worte sprichst du dann?
9: Bei der Macht von Grayskull.
8: Und weiter?
10: Ich habe die Kraft!
1: In diesem Sinne, ihr Lieben, ab ins Kino mit euch!
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1: Wir haben ja mittlerweile kurz nach 15:30 Uhr hier im Antenne Mainzland. Und da ist es Zeit, sich so langsam mal so einen schönen

0: Wein aufzumachen. Das kann man sich schon mal gönnen an so einem Samstag. Und falls ihr mal einen neuen Wein probieren möchtet, dann passt gut auf, denn gleich habe ich für euch den Wein der Woche am Start.
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1: Die Tage werden wärmer und ich begrüße wieder recht herzlich unseren Weinexperten Herbert Egner.
2: Hallo Eva.
1: Ja, und was passt zu schönem Wetter? Für mich gibt's nichts Schöneres als so einen schönen, gekühlten Sekt.
2: Ja, als ob ich's geahnt hätte, Eva. Ich habe etwas ganz gut Gekühltes dabei. Einen Winzersekt aus Rheinhessen, aus Zornheim, vom Weingut Schittler-Becker.
1: Ja, die Flasche sieht auch schon sehr ansprechend aus. Ich sehe vorne drauf Erdbeeren, Himbeeren, Blaubeeren, Waldbeeren und vor allem Blüten.
2: Gut erkannt, Eva. Das sind schon erste Hinweise. Entweder wachsen diese Beeren im Weinberg oder wir bekommen das nachher am Gaumen zu schmecken.
1: Und hinter diesem Winzersekt steht volle Frauenpower, denn das Weingut bewirtschaftet Julia Schittler.
2: Julia Schittler führt das Weingut gemeinsam mit ihrem Bruder und ihrem Partner Julian. Und Julian hatte auch die Idee zu dieser Neuheit auf dem Weingut, zu diesem Spätburgunder Rosé Sekt, Methode traditionell.
1: Also traditionelle Flaschengärung?
2: Ja, wie in der Champagne. Und die rheinhessischen Winzer können auch Sekt, können auch deutschen Champagner.
1: Und da würde ich sagen, probieren wir mal diesen Spätburgunder Rosé Brut.
2: Sehr gerne.
1: Man sieht schon diese wunderbar helle Roséfarbe in unseren Sektgläsern funkeln und vor allem diese wunderbaren kleinen, feinen Perlen.
2: Das ist ein Indiz für einen besonders guten Winzersekt. Und dieses zarte Rosé ist auch etwas fürs Auge.
1: Zum Wohl.
2: Zum Wohl.
1: Des Rätsels Lösung spiegelt sich endlich auf meiner Zunge wieder. Es ist ein Bärentraum.
2: Ja, die Bären, die auf dem Etikett zu sehen sind, die können wir jetzt alle der Reihe nach schmecken. Im Nachklang leichte florale Noten, Blüten und das ist ein Gedicht.
1: Ja, und das Besondere, ich schmecke dieses Aroma sehr lange nach.
2: Das findet man nicht so häufig beim Sekt und das ist auch ein weiteres Indiz für die Qualität. Und damit ein Sekt ein besonderer wird, müssen viele Kriterien zusammenpassen. Das fängt an mit dem Lesezeitpunkt, dass es nur gesunde Trauben sind, dass man mit der richtigen Hefe die Gärung startet und dass man den ganzen Prozess sehr, sehr aufmerksam begleitet. Und dann hat man ein tolles Ergebnis in der Flasche. Das ist der Lohn der Mühen.
1: Ja, dieser Spätburgunder Rosé Brut, der wird ja schon früh gelesen und das Ganze sogar per Hand.
2: Ja, Ende August. Also man muss früh lesen für den Sekt. Man braucht die Weinsäure für die Spritzigkeit, für das Erfrischende, für das Belebende und dass man ein gutes Säure-Fruchtspiel auf der Zunge hat am Gaumen. Dann hat man auch ein erfrischendes Sommererlebnis. Dieser Winzersekt ist ein typisch regionales Produkt mit internationalem Flair und mit der persönlichen Handschrift der Winzerin Julia Schittler.
1: Und ich finde, es ist wirklich ein wunderbarer Sommersekt, der jetzt zu diesen warmen Sommertagen, die uns bevorstehen, passt.
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1: Ich bin Dirk Zeitler. Nach gut 2 Wochen Behandlung in der Berliner Charité ist der US-amerikanische Ebola-Patient aus dem Krankenhaus entlassen worden. Der Arzt, der sich in der Demokratischen Republik Kongo mit dem gefährlichen Virus infiziert hatte, sei symptomfrei und testnegativ, teilte die Klinik mit.
2: Als der US-Arzt in die Charité kam, war er sehr geschwächt. Es konnte eine Art des Ebola-Virus bei ihm eindeutig nachgewiesen werden. Auch seine Frau und die 4 Kinder kamen als Hochrisikokontakte in die Klinik, in eine eigene Quarantäne. Die Familie des Arztes hatte keine Symptome. Seit einer Woche konnte auch beim Vater kein Virus mehr nachgewiesen werden. Jetzt konnten alle 6 aus der Klinik entlassen werden. Ursula Winkler, Nachrichtenredaktion.
1: Es gibt etwas mehr Hoffnung für viele schwerkranke Menschen auf den Wartelisten. In den ersten 5 Monaten des Jahres wurden in Deutschland mehr als 1.400 Organe gespendet. Gut 12% mehr als im Vorjahreszeitraum. Das teilte die Deutsche Stiftung Organtransplantation mit. Trotzdem reicht die Zahl der Spenden weiterhin nicht aus.
3: Der leichte Anstieg bei den Spenden dürfte die Diskussion über neue Regeln trotzdem weiter anheizen. Denn in Deutschland gilt bisher nur jemand als Organspender, der zu Lebzeiten zustimmt oder dessen Angehörige nach dem Tod ihr Einverständnis geben. In vielen anderen europäischen Ländern ist das anders. Dort gilt grundsätzlich jeder als Spender, solange er nicht widerspricht. Genau so eine Regelung fordern auch einige Bundestagsabgeordnete für Deutschland. Kritiker sehen darin allerdings einen Eingriff in die Grundrechte. Zoita Sovali, Nachrichtenredaktion.
1: Der Bundestag sollte aus Sicht des Verbands der Familienunternehmer seine diesjährige Sommerpause ausfallen lassen, um die geplanten Reformen zu beraten und zu beschließen. Es darf keinesfalls passieren, dass über den langen Sommer jede Einzelmaßnahme von den verschiedenen Interessengruppen zerpflückt wird, sagte Verbandschefin Ostermann dem RND. Der Koalitionsausschuss soll bis zur Sommerpause über grundlegende Reformen entscheiden. Zum Sport. Anders als alle Nationalspieler werden mehrere Funktionäre des iranischen Fußballverbandes keine Visa zur Einreise in die USA für die anstehende Weltmeisterschaft erhalten. Zu ihnen zählt laut Medien auch Verbandspräsident Tadj. Iranische Medien berichten von insgesamt 12 abgelehnten Anträgen.
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4: Wir haben kurz nach 16 Uhr. Wie geht's euch? Was macht ihr heute Schönes? Wie läuft der Samstag bis jetzt? Falls nicht so gut, dann habe ich jetzt den Supermix für euch, um euch ein bisschen aufzumuntern. Und falls der Tag super gut läuft, dann habe ich den Supermix, um euch einfach noch bessere Laune zu machen. Also, egal wie es euch geht, hier ist er für euch, der Supermix auf Antenne Mainz.
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1: Jetzt auch mit diesem starken Hit von The Weeknd, Blinding Lights. Damit hat uns The Weeknd 2020 nicht nur einen der erfolgreichsten Songs des Jahrzehnts geliefert, sondern auch den Soundtrack für eine ganze Zeit. Der Song klingt wie ein 80s-Revival, Synthesizer, Tempo, Drive und gleichzeitig wie ein melancholischer Rückblick auf verlorene Liebe. In Deutschland hielt er sich über 100 Wochen in den Charts, ein Rekord. Und auch weltweit sprengte der Song alle Streaming-Rekorde. Der Kanadier The Weeknd selbst ist übrigens nicht nur Musiker, sondern auch leidenschaftlicher Serienfan. Für seine HBO-Serie The Idol schrieb er 2023 selbst am Drehbuch mit und spielte die Hauptrolle. Ursprünglich wollte er sogar Comiczeichner werden. Die Kunst zieht sich also durch sein ganzes Leben. In seinen Songs hat der Ausnahmekünstler mit seinen teilweise auch nachdenklichen, selbstkritischen Texten und seinem Signature-Sound eine neue Ära im Pop-R&B geprägt. Blinding Lights. Der Track klingt doch wie eine nächtliche Fahrt durch die Stadt mit offenen Fenstern, hoher Geschwindigkeit und Herzschmerz im Rückspiegel. Also schnallt euch an, es geht los!

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1: Bei mir zu Gast im Studio ist Ernst Rudolf. Ich grüße dich.
2: Ja, schönen guten Tag.
1: Schön, dass du da bist. Heute widmen wir uns mal einer Geldanlage. Und zwar der Frage eigentlich, ist eine Immobilie denn eine sichere Geldanlage? Was sagst du? Spontan aus der Hüfte?
2: Aus der Hüfte raus muss ich gleich mal sagen, ich unterscheide zwischen einer Immobilie zum Eigennutzen.
1: Ja, ja.
2: Lasse ich mal außen vor. Das ist eine emotionale Geschichte. Gibt es viele, die das machen und auch gut machen.
1: Ich glaube, beim Eigennutz sagt man dann auch eher, naja, bevor ich irgendwie Miete zahle, zahle ich das über so und so viele Jahre und dann gehört die Immobilie mir. Das, ne, ist ja eine andere Geschichte. Ja.
2: Das ist für viele ganz gut. Auch da kann man Fehler machen. Aber jetzt gehen wir mal zur Immobilie als Kapitalanlage.
1: Ja, genau.
2: Das heißt, ich habe Geld oder ich möchte einfach investieren, weil ich Steuern sparen will und so weiter, dann muss man ganz klar sagen, ist Immobilie eine sichere Geldanlage? Nein.
1: Okay, erzähl warum.
2: Ja, weil das liegt einfach schon daran, wenn ich sage eine Immobilie, dann habe ich schon den Grundsatz der Streuung nicht beachtet.
1: Ja,
2: also
1: stimmt.
2: Also wenn ich mir 100 Immobilien kaufe, okay, wenn ich in den ganzen Markt reingehe, aber das kann ich natürlich auch machen mit Wertpapieren im Immobilienbereich, wo ich mir 1000 Immobilien kaufe, 50.000 Immobilien kaufe, dann habe ich eine wesentlich höhere Sicherheit, wie wenn ich mir eine Eigentumswohnung kaufe.
1: Das heißt, was empfiehlst du dann wirklich, also in die Streuung zu gehen oder zu sagen, wenn es Immobilien sein sollen, dann in den Markt generell investieren oder wie?
2: Also der Immobilienmarkt ist ja erstmal ein vernünftiger Markt, so ist es nicht. Aber ich muss natürlich da Ahnung haben und die meisten, die da unterwegs sind beim Immobilienkauf, haben einfach zu wenig Ahnung von der Materie. Zum Beispiel steige ich richtig ein, im Einstieg liegt der Gewinn. Das heißt, habe ich die Problematik, dass ich vielleicht mit Mietern zu tun habe, die nicht mehr bezahlen, wenn eine Rezession kommt. Also ich habe schon Risiken, die sind gewaltig. Ich habe natürlich auch Chancen.
1: Ja, klar.
2: Aber ich habe dummerweise in der Beratung immer mit den Risiken zu tun. Und da
1: hast
2: natürlich
1: du die Erfahrung gemacht?
2: Wir haben ganz viele Problematiken schon gehabt bei Familien, die Immobilien als Kapitalanlage gekauft haben und daran kaputt gegangen sind.
1: Oh, okay. Also sagst du dann, der Tipp an der Stelle, wenn es eine Kapitalanlage sein soll, dann vielleicht sich von den Immobilien etwas wegbewegen. Gibt es was anderes, was mehr Sinn macht?
2: Also es gibt viel, viel sicherheitsorientiertere Anlagen. Also man kann im Immobilienmarkt bleiben als Wertpapier, das geht schon. Aber ich muss natürlich den Grundsatz der Streuung beachten und gehe in alle möglichen Anlageklassen.
1: Deswegen die Streuung beachten. Ganz, ganz wichtig. Und wenn ihr mit dem Thema zu tun habt, aber auch im Überlegen seid, was wäre denn vielleicht eine gute Kapitalanlage. Lasst euch beraten.
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1: Seit 1925 der Verein der Rosenfreunde in Mainz getagt hat, gibt es ihn, unseren geliebten Rosengarten im Stadtpark. Angelegt wurde er nach Plänen eines Niersteiners tatsächlich, nämlich des Gartenarchitekten August Waltenberg. Auf fast 10.000 Quadratmetern blühen hier zur Hochzeit über 4.500 Rosen in ungefähr 100 verschiedenen Sorten. Schaut mal, wie der vorbei ist, immer schön, um aus dem stressischen Alltag zu entfliehen, etwas Ruhe zu finden und wieder Energie zu tanken.
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1: Ich bin Dirk Zeitler. Bundeskanzler Merz hat Zweifel an der Fähigkeit seiner Regierung zur Modernisierung Deutschlands zurückgewiesen. Das Land habe die Kraft für die notwendigen Reformen und einen neuen Aufbruch, betonte er beim Landesparteitag der CDU Mecklenburg-Vorpommern. Er sei sicher, dass man die gegenwärtigen Schwierigkeiten überwinden könne, sagte Merz und verwies auf die Vorhaben zur Entbürokratisierung und Digitalisierung. Nach gut 2 Wochen Behandlung in der Berliner Charité ist der US-amerikanische Ebola-Patient aus dem Krankenhaus entlassen worden. Der Arzt, der sich in der Demokratischen Republik Kongo mit dem gefährlichen Virus infiziert hatte, sei symptomfrei und testnegativ, teilte die Klinik mit.
2: Als der US-Arzt in die Charité kam, war er sehr geschwächt. Es konnte eine Art des Ebola-Virus bei ihm eindeutig nachgewiesen werden. Auch seine Frau und die 4 Kinder kamen als Hochrisikokontakte in die Klinik, in eine eigene Quarantäne. Die Familie des Arztes hatte keine Symptome. Seit einer Woche konnte auch beim Vater kein Virus mehr nachgewiesen werden. Jetzt konnten alle 6 aus der Klinik entlassen werden. Ursula Winkler, Nachrichtenredaktion.
1: Die Deutsche Umwelthilfe kritisiert die Abfallkonzepte großer deutscher Musikfestivals. Nach einer Umfrage unter 10 der größten Veranstaltungen fordert die Organisation vor allem mehr Mehrweg, bessere Mülltrennung und nachhaltigere Sanitärkonzepte.
3: Volle Campingplätze, tausende Besucher und jede Menge Müll. Das größte Problem ist laut der Deutschen Umwelthilfe, dass es zu wenig Einwegverpackungen gibt. Auch bei der Mülltrennung auf Festival- und Campingflächen ist demnach noch Luft nach oben. Immerhin, einige Festivals sind laut der Organisation schon auf dem richtigen Weg. Rock am Ring zum Beispiel hat ein Green Camping-Angebot, bei dem deutlich mehr auf Mülltrennung und Mehrwegverpackungen geachtet wird. Zoe Tassovali, Nachrichtenredaktion.
1: Pakistans Innenminister Naqvi reist nach erneuten Kampfhandlungen zwischen den USA und dem Iran nach Teheran. Geplant seien hochrangige Treffen mit iranischen Regierungsbeamten, heißt es aus pakistanischen Sicherheitskreisen. Ziel sei es, den Dialog zwischen dem Iran und den USA zu fördern. Regionale Staaten und vor allem Pakistan vermitteln zwischen Washington und Teheran, um den Krieg dauerhaft zu beenden.
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4: Um kurz nach 17 Uhr. Ihr Lieben, gleich wartet das Tier der Woche auf euch. Also, falls ihr auf der Suche nach einem Haustier seid, dann denkt doch mal drüber nach, vielleicht eins zu adoptieren. Wieso nicht aus dem Mainzer Tierheim? Bleibt dran, gleich erfahrt ihr, um welches Tier es sich heute handelt.
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1: Wer einem stolzen Kater Vertrauen schenken möchte, für den haben wir jetzt einen ganz besonderen Schützling. Zeus ist ein kastrierter Langhaarmix, im Juni 2012 geboren und damit ein älterer Herr, der den Trubel des Lebens längst hinter sich gelassen hat. Zeus ist der geborene Wellnesspartner, denn der Kater möchte am liebsten eigentlich nur drei Dinge. Ein bisschen Ruhe, ganz viel Gemütlichkeit und Menschen, die ihn einfach so nehmen, wie er ist. Wenn das Eis erstmal geschmolzen ist, zeigt Zeus, was für ein absolut treuer, verschmuster und anhänglicher Gefährte er ist. Der Senior ist aber definitiv kein Anfängertier, sondern ein kuscheliger Kater mit Charakter. Er weiß ganz genau, was er will und kommuniziert auch sehr deutlich, wenn er lieber allein gelassen werden möchte. Besonders deutlich wird das auch beim Tierarzt, denn Arztbesuche gehören definitiv nicht zu Zeus' Lieblingsbeschäftigung. Kinder oder andere Haustiere vertragen sich mit Zeus auch eher weniger. Für sein neues Zuhause sucht er eine entspannte und katzenerfahrene Umgebung ohne Kinder. Und gerne mit einem gesicherten Balkon. Die kleine Schnuppernase liebt es nämlich, seine Nase in den Wind zu halten. Wenn ihr dem stolzen Senior eine Chance geben möchtet, dann meldet euch gerne beim Tierheim Mainz. Für ein Foto schaut gerne auf unserer Instagram-Seite vorbei. Dort wartet Zeus schon auf euch.
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1: 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Und damit wir uns jetzt schon mal so richtig einstimmen, gibt es für euch Tom Novi mit Your Body.

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1: Ihr Lieben, die Zeit verfliegt so schnell. Wir kommen schon in die letzte halbe Stunde. Da wartet aber auch nochmal auf euch eure Veranstaltungstipps. Also, falls ihr noch ein bisschen Inspiration braucht, was ihr heute am Samstagabend machen könnt, bleibt dran. Aber jetzt erstmal der Supermix hier für euch auf Antenne Mainz. Die Greatest Hits und das Beste von heute.
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0: Wunderschönen Samstag wünsche ich euch. Hier warten eure
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0: Heute Abend wird in Dreis groß gefeiert. Die TSG Dreis lädt zur Jubiläumsparty anlässlich ihres 150-jährigen Bestehens ein. Los geht es ab 18.30 Uhr in der Turnhalle am Sportgelände Dreis. Für die passende Stimmung sorgt die Band Couch and Cocktail und Simon Brück, besser bekannt als DJ Nightlife. Da dürfte die Tanzfläche den ganzen Abend über gut gefüllt sein. Auch für Essen und Getränke ist natürlich bestens gesorgt. Also kommt doch gerne vorbei, die Karten gibt es an der Abendkasse. Dann habe ich noch einen Tipp für morgen.

morgen, denn da lädt das Wishmob-Theater e.V. zum Tag der offenen Tür ins Haus der Jugend Mainz ein. Zwischen 11 und 15 Uhr erwartet Familien mit Kindern ab 2 Jahren ein buntes Mitmachprogramm im Innen- und Außenbereich. Mit dabei sind Kinderschminken, kreative Aktionen und viele Möglichkeiten zum Ausprobieren und Entdecken. Dazu gibt es leckere Waffeln, Getränke und spannende Einblicke in die Arbeit des Theaterkollektivs. Wer das Wishmob-Theater kennenlernen möchte, bekommt hier die perfekte Gelegenheit dazu. Und direkt im Anschluss wird im Theatersaal noch das interaktive Stück Anton Wassermanns Geburtstag aufgeführt. Also lasst euch das auf keinen Fall entgehen. Außerdem wird's morgen Abend sehr schräg, bunt und garantiert unterhaltsam. In der Bar Jeder Sicht in Mainz steigt ab 17 Uhr das Tunten-Bingo. Gastgeberin sind Lindsay Lohenk und Carmen Baird von der bekannten Mainzer Linie. Die beiden laden zu einem Bingo-Abend ein, der weit mehr ist als nur Zahlen abhaken. Hier geht es um Gemeinschaft, gute Stimmung und jede Menge Tunterie. Natürlich jenseits aller binären Geschlechternormen. Dazu kommen schräge Preise, viel Humor und eine ordentliche Portion Bingo-Fieber. Der Eintritt ist frei und mitmachen können alle, die Lust auf einen besonderen Abend haben. Egal, für was ihr euch entscheidet. Ich wünsche euch jetzt erstmal ein wunderschönes Wochenende.

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Wir haben kurz vor 18 Uhr. Ihr Lieben, ich verabschiede mich jetzt in meinen Samstagfeierabend. Wir hören uns dann nächste Woche wieder. Ich freue mich auf euch. Bleibt aber dran. Schaltet auf gar keinen Fall ab, denn hier geht es weiter mit meinem lieben Kollegen Heiko Gille und der Show Verdammt, ich lieb sie, die 90er-Show. Also dranbleiben.

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1: Ich bin Dirk Zeitler. Bundeskanzler Merz hat Zweifel an der Fähigkeit seiner Regierung zur Modernisierung Deutschlands zurückgewiesen. Das Land habe die Kraft für die notwendigen Reformen und einen neuen Aufbruch, betonte er beim Landesparteitag der CDU Mecklenburg-Vorpommern in Linstow. Er sei sicher, dass man die gegenwärtigen Schwierigkeiten überwinden könne. Auch die Koalition in Berlin habe dafür die Kraft und die notwendige Geschlossenheit.
2: Ich bin zuversichtlich, dass Deutschland schon wieder in relativ kurzer Zeit ganz anders aussehen kann.
1: Merz verwies etwa auf die Vorhaben zur Digitalisierung und Entbürokratisierung. Pakistans Innenminister Naqvi reist nach erneuten Kampfhandlungen zwischen den USA und dem Iran nach Teheran. Geplant seien hochrangige Treffen mit iranischen Regierungsbeamten, heißt es aus pakistanischen Sicherheitskreisen. Ziel sei es, den Dialog zwischen dem Iran und den USA zu fördern. Regionale Staaten und vor allem Pakistan vermitteln zwischen Washington und Teheran, um den Krieg dauerhaft zu beenden. Die Deutsche Umwelthilfe kritisiert die Abfallkonzepte großer deutscher Musikfestivals. Nach einer Umfrage unter 10 der größten Veranstaltungen forderte die Organisation vor allem mehr Mehrweg, bessere Mülltrennung und nachhaltigere Sanitärkonzepte.
3: Volle Campingplätze, tausende Besucher und jede Menge Müll. Das größte Problem ist laut der Deutschen Umwelthilfe, dass es zu wenig Einwegverpackungen gibt. Auch bei der Mülltrennung auf Festival- und Campingflächen ist demnach noch Luft nach oben. Immerhin, einige Festivals sind laut der Organisation schon auf dem richtigen Weg. Rock am Ring zum Beispiel hat ein Green Camping-Angebot, bei dem deutlich mehr auf Mülltrennung und Mehrwegverpackungen geachtet wird. Zoe Tassovali, Nachrichtenredaktion.
1: Nach gut 2 Wochen Behandlung in der Berliner Charité ist der US-amerikanische Ebola-Patient aus dem Krankenhaus entlassen worden. Der Arzt, der sich in der Demokratischen Republik Kongo infiziert hatte, befindet sich in gutem Gesundheitszustand, teilte die Klinik mit. Seit dem 30. Mai sei kein Virus mehr bei ihm nachgewiesen worden. Im Einklang mit international üblichen Kriterien habe das zuständige Gesundheitsamt die Isolationsanordnung daher aufgehoben.
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4: 2 Stunden 90er Show liegen vor uns. Es ist endlich wieder soweit und ich freue mich, dass ihr dabei seid. Ganz viele Erinnerungen an die 90er, die wollen wir heute feiern. Egal, ob das Erinnerungen an unsere Kindheit sind, an die Schulzeit, an das Studium, an das erste eigene Auto, der erste Kuss, überhaupt vielleicht auch das erste Mal verliebt sein. Heute gehört hier alles dazu und deshalb hören wir jetzt auch in den kommenden 2 Stunden hier nur Hits aus den 90ern. Los geht's!
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1: Ihr Lieben, wir wollen jetzt noch einmal hier gemeinsam in der Show auf die Geburtsstunde einer Legende zurückschauen, nämlich auf das Debüt von Rapper Eminem. My name is Dieser Song namens My Name Is war Eminems erster großer Hit. 1999 war das, kurz vor dem Millennium. Produziert wurde der Track übrigens von seinem Entdecker Dr. Dre. Ein fröhlicher und vor allem auch radiotauglicher Track, das war wichtig bei Eminems Texten, der seinen erhofften Erfolg dann auch endlich einleitete. Sehenswert ist auch das Musikvideo dazu, in dem Eminem in verschiedene Rollen schlüpft und sich über Berühmtheiten bzw. Sendungen lustig macht. Sogar den damaligen US-Präsidenten Bill Clinton hat er parodiert. In den Strophen rappt Eminem überspitzt und ironisch sein Leben runter und greift dabei vor allem die Themen Gewalt, Drogen und Sex auf. Hinzu kommen einige Seitenhiebe gegen diverse Prominente. So macht er Anspielungen auf die Spice Girls und Pamela Anderson und meinte zudem noch, dass seine Mutter mehr Dope rauche als er. Eminem wollte klarstellen, dass er erschaffen wurde, um die Welt aufzuregen. Mit seinen Texten gelingt es Eminem nämlich immer wieder aufzufallen und der Welt sowie unserer Gesellschaft auch so manches Mal den Spiegel vorzuhalten.

Ihr hört die 90er-Show auf Antenne Mainz und diese Takte, die wir hier im Hintergrund hören, die kennt ihr doch sicherlich, oder? Es sind die Takte eines echten Kult-90ers von der Band No Doubt. Sängerin Gwen Stefani hat mit ihrer Band No Doubt und Don't Speak im Jahr 1996 wirklich einen Jahrhundertsong rausgehauen. Sie und ihr Bruder Eric Stefani schrieben die Nummer ursprünglich als Liebeslied. Bis zu seiner Veröffentlichung wurde an dem Song herumgefeilt. Er wurde mehrmals umgeschrieben und in neuen Versionen aufgenommen. Am Ende machte Gwen aber aus der Nummer einen Trennungssong über ihren Bandkollegen und Ex-Freund Tony Cannell. Die beiden waren 7 Jahre ein Paar. Doch dann sorgte Tonys Seitensprung für das Beziehungsaus der beiden. Ihren Liebesfrust verarbeitete Gwen Stefani in 9 Songs, die auch alle auf dem damaligen Album Tragic Kingdom erschienen. Der erfolgreichste davon war dieser Song. Don't Speak wurde weltweit über 4 Millionen Mal verkauft und No Doubt bekamen unzählige Gold- und Platin-Schallplatten dafür. Auch wenn Gwen Stefani und ihre Band sich in den Folgejahren noch über weitere Chartplatzierungen freuen konnten, so bleibt Don't Speak doch bis heute der weltweite Hit, den jeder mit No Doubt und den 90ern verbindet.

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2: Ihr Lieben, ihr solltet wissen, für mich ist das was ganz Besonderes, diese Sendung moderieren zu dürfen. Für euch, mit euch gemeinsam, die 90er Hits zu feiern. Woche für Woche aufs Neue. Ganz viele tolle Erinnerungen stecken ja in diesen Songs. Und die feiern wir gemeinsam. Auch jetzt mit unseren nächsten Hits.
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Olli P. mit So bist du. 1999, kurz vor dem Millennium, bringt der in Berlin-Spandau geborene und damalige GZSZ-Star diesen Klassiker neu raus. Im Original von Peter Maffay. Aber Olli verpasst ihm einen ganz eigenen, sanften Sound. Ehrlich, verletzlich und mit ganz viel Gefühl. Olli ist ein echter Allrounder. Schauspieler, TV-Moderator, Radiomoderator, Chartstürmer und neuerdings sogar Chef einer Medienagentur. Und darüber hinaus liegen ihm Hunde sehr am Herzen. Er lebt vegan und setzt sich allgemein sehr für den Tierschutz ein. Außerdem ist er ganz ohne Star-Allüren unterwegs. Für seine Fans macht er alles. Selfies, Videos und mit einer 6-stündigen Autogrammstunde für rund 1000 Fans hat er vor einigen Jahren sogar einen Weltrekord aufgestellt. Ein 90er-Star zum Anfassen also. Olli P. mit So bist du.

Wir feiern die Hits der 90er hier in der Show, ihr Lieben. Und wie in jedem anderen Jahrzehnt auch, hatten die 90er Jahre wirklich einige One-Hit-Wonder zu bieten. Unvergessen ist dabei auch dieser Song hier.

How Bizarre von OMC. Ein Song vom anderen Ende der Welt, nämlich aus Neuseeland, kamen OMC. Ein Nummer 1-Hit im Jahre 95-96 in mindestens 5 Ländern, nämlich in Australien, Österreich, Kanada, Irland und auch in ihrer Heimat Neuseeland. Bei uns in Deutschland ging die Nummer hoch bis auf Platz 2. In vielen Ländern wurde die Nummer übrigens auch noch zu einem Sommerhit, so auch 1996 bei uns. Bestimmt liegt es daran, dass der heiße und zugleich auch treibende Sound einfach Lust auf Sonne und Urlaub macht und gute Stimmung verbreitet, ähnlich wie das auch im dazugehörigen Videoclip zu sehen ist. Hier tanzen die Mitglieder von OMC zu heißen Rhythmen, cruisen in einem fetten Chevy durch die Gegend und haben einfach eine tolle Zeit zusammen. Fast so, als hätten sie damals schon geahnt, was sie da für einen Megasong raushauen, denn auch heute ist die Nummer immer noch ein häufig und gerne verwendeter Hit, beispielsweise in Social Media Videos, bei Instagram und TikTok. OMC, jetzt für euch mit ihrem 90er One-Hit-Wonder How Bizarre auf Antenne Mainz.

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1: Ich bin Dirk Zeitler. Am letzten Tag des Internationalen Wirtschaftsforums in St. Petersburg haben die ukrainischen Streitkräfte die Millionenstadt erneut unter Beschuss genommen. Die Einwohner der Stadt wurden gebeten, in ihren Wohnungen zu bleiben. Auch andere russische Regionen meldeten Attacken.
2: Auf dem Wirtschaftsforum hier in St. Petersburg zeigten sich die Teilnehmer und die Besucher unbeeindruckt von dem Drohnenalarm. Auch auf den Straßen der Touristenmetropole ist klar, dass sich viele Menschen nicht an den Appell halten, lieber zu Hause zu bleiben. Hier in der Nähe im Leningrader Gebiet gab es Evakuierungen von Wohnhäusern, weil es auf einem Militärgelände brannte. Und auch im nahen Kronstadt, wo die baltische Flotte stationiert ist, waren ein Raketenlager und Kriegsschiffe Ziele der Angriffe. Aus St. Petersburg, Ulf Mauder.
1: Bundeskanzler Merz hat Zweifel an der Fähigkeit seiner Regierung zur Modernisierung Deutschlands zurückgewiesen. Das Land habe die Kraft für die notwendigen Reformen und einen neuen Aufbruch, betonte er beim Landesparteitag der CDU Mecklenburg-Vorpommerns. Er sei sicher, dass man die gegenwärtigen Schwierigkeiten überwinden könne, so Merz. Auch die Koalition in Berlin habe dafür die Kraft und die notwendige Geschlossenheit.
3: Ich bin zuversichtlich, dass Deutschland schon wieder in relativ kurzer Zeit ganz anders aussehen kann.
1: Merz verwies auf die Vorhaben zur Entbürokratisierung und zur Digitalisierung. Papst Leo ist zum Auftakt seiner Spanienreise von König Felipe und Königin Letizia empfangen worden. Unter dem Motto "Erhebt den Blick" besucht das Oberhaupt von weltweit 1,4 Milliarden Katholiken nach der Hauptstadt Madrid bis Freitag nächster Woche auch Barcelona und die Kanarischen Inseln. In dem überwiegend katholischen Land werden zu Veranstaltungen unter freiem Himmel Hunderttausende Menschen erwartet. Nach gut 2 Wochen Behandlung in der Berliner Charité ist der US-amerikanische Ebola-Patient aus dem Krankenhaus entlassen worden. Der Arzt, der sich in der Demokratischen Republik Kongo infiziert hatte, befindet sich in gutem Gesundheitszustand, teilte die Klinik mit. Seit dem 30. Mai sei kein Virus mehr bei ihm nachgewiesen worden. Im Einklang mit international üblichen Kriterien habe das zuständige Gesundheitsamt die Isolationsanordnung daher aufgehoben.
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5: Halbzeit in der 90er-Show, verdammt, ich lieb sie. Oder besser gesagt, wir sind drin in Stunde 2. Und da dürfen wir uns auch auf ganz viele Hits der 90er freuen. Natürlich wieder verbunden mit wunderbaren Erinnerungen. Schön, dass ihr dabei seid.
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Ihr Lieben, wir sind auf Zeitreise durch die 90er und dafür geht's jetzt passend zum Thema Verreisen auch direkt rein in den Flieger. Achtung, anschnallen, denn wir heben ab und fliegen über den großen Teich bis nach Orlando, Florida. Hier kommen nämlich 5 sympathische Jungs her, in die damals in den 90ern auch gefühlt alle Mädels meiner Schulklasse verschossen waren. Es kann ihnen ja auch keiner verübeln. Vielleicht ging es euch ja sogar ähnlich oder auch ihr hattet Freundinnen und Freunde, die im Backstreet Boys Fieber waren. Wie auch immer, wir Jungs mussten uns damit abfinden, gegen Nick, Howie, Kevin, Brian und AJ immer den Kürzeren zu ziehen. Aber so war das halt und wir haben es ja auch gerne getan. Denn die 5 sehen und sahen nicht nur großartig aus, auch ihre Hits sind bis heute total cool. Mit dieser Nummer ging ihre Karriere im Jahr 1995 übrigens auch direkt ab wie eine Rakete. We've got it going on. Und sobald ich die ersten Takte dieser Nummer höre, sehe ich sie schon wieder tanzen. Die Mädels aus der Schule zu den coolen Hits der Backstreet Boys.

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Wir feiern die 90er in dieser Show. Schön, dass ihr dabei seid. Und dieser 90er-Hit aus dem Jahre 1993 ist nicht nur einfach ein Hit, sondern er ist zu einer echten Hymne geworden, die regelmäßig von zigtausenden Fußballfans gesungen wird. Go West von den Pet Shop Boys. Tatsächlich wird der Titel heute in vielen Fußballstadien als Fangesang verwendet. Die Wurzeln von Go West, die liegen aber ganz woanders. Ursprünglich stammt die Vorlage des Hits nämlich aus dem Jahr 1979 und von der Gruppe Village People. Eine Hymne der Schwulen- und Lesbenbewegung, die auch thematisch zum Beginn der 90er nach der AIDS-Krise noch gut funktionierte. Die Melodie aber wurde etwas moderner gemacht und Neil Tennant und Chris Lowe von den Pet Shop Boys texteten einen neuen Mittelteil dazu, denn das zusätzliche Ende des Kalten Krieges gab dem Lied eine weitere ganz neue Bedeutung. Heute aber noch, sagt Chris Lowe, sei es die größte Errungenschaft der Pet Shop Boys, eine Schwulenhymne in die Fußballstadien gebracht zu haben. Eine Welt, in der es unheimlich schwer und für viele Profisportler undenkbar ist, sich öffentlich zu outen. Ganz ehrlich, die Fangesänge sind aber auch zu schön. So singen die Dortmunder, Ole, hier kommt der BVB, während es im benachbarten Gelsenkirchen heißt, steht auf, wenn ihr Schalker seid. Zwei Songs, die unterschiedlicher kaum sein könnten. Die Melodie bleibt aber definitiv dieselbe, nämlich die des Mega-Hits der Pet Shop Boys. Go West!

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2: Die ganzen coolen 90er-Hits, die wir hier in dieser Show hören, das sind ganz viele Hits, mit denen ihr bestimmt auch einige Erinnerungen verbinden könnt. Und die nächsten Erinnerungen, die teilen wir jetzt gemeinsam, weil es doch gemeinsam auch am meisten Spaß macht. Hier in eurem Lieblingsradio. Schön, dass ihr dabei seid.
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0: Wir feiern den Sound der 90er hier in unserer Show. Schön, dass ihr dabei seid. Und unser nächster Song war ein deutscher Nummer 1-Hit im Jahre 1995.
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0: Kaum zu glauben, aber der Titel ist bis heute auch nach über 30 Jahren Bandkarriere immer noch der einzige Nummer 1-Hit der Fantas. Sie ist weg. Und deshalb natürlich sind Thomas D., Smudo, Michi Beck und Andy Y. bis heute auch mächtig stolz auf die Nummer. Der Song trägt einen wesentlichen Anteil an ihrem großen Erfolg. Inzwischen sind die vier alle Millionäre und sogar sehr gut versichert. Schon lange vor der Einführung des Euro hatten die Fantas nämlich eine Versicherung abgeschlossen, die im Todesfall eines Bandmitglieds den verbliebenen dreien je 1 Million Mark auszahlen würde. Im Jahr 2004 ist es dann fast so weit gekommen, muss man sagen. Thomas D. war es nämlich, der mit seiner Familie im thailändischen Khao Lak in einen Tsunami geraten war und somit in Lebensgefahr. Überlebte aber Gott sei Dank nahezu

unverletzt. Beinahe 1 Million bekommen. Hahaha, waren die Worte, mit denen er sich anschließend bei seinen Bandkollegen per Telefon meldete. Da musste ich vor Erleichterung erstmal eine Runde flennen, sagte Smudo in einem Interview. Und die anderen waren bestimmt ähnlich erleichtert. Denn die 4 Jungs der Fantas verbindet auch, das muss man sagen, nach 30 Jahren immer noch eine sehr enge und tiefgründige Freundschaft. Hey!

90er Hits nonstop, auch heute wieder in unserer 90er Show auf Antenne Mainz. Die ganz großen Klassiker sind dabei und da gehen wir auch mal zurück ins Jahr 1994. Da haben uns nämlich die Crashtest-Dummies einen Hit beschert, der zum einen auch heute immer noch bei vielen bekannt ist und letztlich sorgt das auch dafür, weil die Nummer ein echter Ohrwurm ist. Die Rede ist von wie der Song lustigerweise heißt. Aber das Ganze hat einen ernsten Hintergrund, zumindest einen tieferen Sinn, der dahinter steckt. Die Crashtest-Dummies singen nämlich von Kindern, denen etwas Schlimmes zugestoßen ist oder die durch ihr Aussehen polarisieren, eben weil sie anders sind. So geht es beispielsweise um einen kleinen Jungen, der nach einem Unfall zurück in seine Schulklasse kommt und seine Haare, die vorher schwarz waren, sind jetzt auf einmal weiß. In einer weiteren Strophe geht es um ein kleines Mädchen, das sich nicht mit den anderen in einer Umkleide umziehen will. Als sie jedoch dazu gezwungen wird, werden rote Muttermale überall auf ihrem Körper sichtbar. Ein Song der außergewöhnlichen Art und das kam sehr gut an, denn bei uns in Deutschland schoss die Nummer rauf bis an die Spitze der Charts. Ganz gediegener Sound und mitsingen ist auch überhaupt kein Problem. Das schafft ihr locker, zumindest beim Refrain. Hier sind die Crashtest-Dummies in unserer 90er-Show. Verdammt, ich lieb sie auf Antenne Mainz.

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Ihr Lieben, zwei Stunden lang haben wir sie wieder gefeiert. Die Hits der 90er hier in der Show und ich freue mich schon auf die nächste Woche. Schaltet unbedingt wieder ein, wenn es wieder heißt, verdammt, ich lieb sie, die 90er-Show. Bis denn, Antenne, bleibt gesund.

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